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1: Aus dem Studio Elisabeth Czatovic. Pläne für Luxusresort. In Luzmannsburg könnte mitten in den Weingärten ein 5-Sterne-Hotel mit Wellnessbereich entstehen. Das ist eines von 10 Projekten in Österreich, das von der Wiener EPH-Gruppe entwickelt wird. Die Pläne für das Luxusresort in Luzmannsburg seien aber noch im Anfangsstadium. Eine rechtskräftige Baubewilligung ist noch ausständig. Die Flächenwidmung muss geklärt sowie die Umweltverträglichkeit geprüft werden. Laut Bürgermeister Roman Keinrath soll nächste Woche das erste konkrete Gespräch mit möglichen Betreibern stattfinden. Therapie für ME/CFS. Im Oktober startet in der Klinik Oberwart ein Therapieprogramm für ME/CFS-Betroffene. Die chronische Multisystemerkrankung betrifft das Nerven-, Immun- und Stoffwechselsystem und kann zur schweren körperlichen Behinderung führen. Erst gestern bei der Landtagssitzung haben sich alle Parteien für eine bessere Unterstützung für Betroffene ausgesprochen. Im Gesundheitsressort Bad Tatzmannsdorf soll nun ein 6-wöchiger Therapiezyklus stattfinden. Zur Abklärung einer möglichen Therapie ist ein Termin in der Ambulanz Oberwart notwendig. 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

0: Es ist 6 Uhr.
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2: Aus dem Studio Elisabeth Czatovic. Pläne für Luxusresort. In Luzmannsburg könnte mitten in den Weingärten ein 5-Sterne-Hotel mit Wellnessbereich entstehen. Das ist eines von 10 Projekten in Österreich, das von der Wiener EPH-Gruppe entwickelt wird. Die Pläne für das Luxusresort in Luzmannsburg seien aber noch im Anfangsstadium. Eine rechtskräftige Baubewilligung ist noch ausständig. Die Flächenwidmung muss geklärt sowie die Umweltverträglichkeit geprüft werden. Laut Bürgermeister Roman Keinrath soll nächste Woche das erste konkrete Gespräch mit möglichen Betreibern stattfinden. Therapie für ME/CFS. Im Oktober startet in der Klinik Oberwart ein Therapieprogramm für ME/CFS-Betroffene. Die chronische Multisystemerkrankung betrifft das Nerven-, Immun- und Stoffwechselsystem und kann zur schweren körperlichen Behinderung führen. Erst gestern bei der Landtagssitzung haben sich alle Parteien für eine bessere Unterstützung für Betroffene ausgesprochen. Im Gesundheitsressort Bad Tatzmannsdorf soll nun ein 6-wöchiger Therapiezyklus stattfinden. Zur Abklärung einer möglichen Therapie ist ein Termin in der Ambulanz Oberwart notwendig. 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

0: Es ist 7 Uhr.
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2: Aus dem Studio Elisabeth Czatovic. Pläne für Luxusresort. In Luzmannsburg könnte mitten in den Weingärten ein 5-Sterne-Hotel mit Wellnessbereich entstehen. Das ist eines von 10 Projekten in Österreich, das von der Wiener EPH-Gruppe entwickelt wird. Die Pläne für das Luxusresort in Luzmannsburg seien aber noch im Anfangsstadium. Eine rechtskräftige Baubewilligung ist noch ausständig. Die Flächenwidmung muss geklärt sowie die Umweltverträglichkeit geprüft werden. Laut Bürgermeister Roman Keinrath soll nächste Woche das erste konkrete Gespräch mit möglichen Betreibern stattfinden. Therapie für MECFS. Im Oktober startet in der Klinik Oberwart ein Therapieprogramm für MECFS-Betroffene. Die chronische Multisystemerkrankung betrifft das Nerven-, Immun- und Stoffwechselsystem und kann zur schweren körperlichen Behinderung führen. Erst gestern bei der Landtagssitzung haben sich alle Parteien für eine bessere Unterstützung für Betroffene ausgesprochen. Im Gesundheitsresort Bad Tatzmannsdorf soll nun ein 6-wöchiger Therapiezyklus stattfinden. Zur Abklärung einer möglichen Therapie ist ein Termin in der Ambulanz Oberwart notwendig. 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

0: Es ist 8 Uhr. 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
1: Aus dem Studio Elisabeth Czatovic. Pläne für Luxusresort. In Luzmannsburg könnte mitten in den Weingärten ein 5-Sterne-Hotel mit Wellnessbereich entstehen. Das ist eines von 10 Projekten in Österreich, das von der Wiener EPH-Gruppe entwickelt wird. Die Pläne für das Luxusresort in Luzmannsburg seien aber noch im Anfangsstadium. Eine rechtskräftige Baubewilligung ist noch ausständig. Die Flächenwidmung muss geklärt sowie die Umweltverträglichkeit geprüft werden. Laut Bürgermeister Roman Keinrath soll nächste Woche das erste konkrete Gespräch mit möglichen Betreibern stattfinden. Therapie für ME/CFS. Im Oktober startet in der Klinik Oberwart ein Therapieprogramm für ME/CFS-Betroffene. Die chronische Multisystemerkrankung betrifft das Nerven-, Immun- und Stoffwechselsystem und kann zur schweren körperlichen Behinderung führen. Erst gestern bei der Landtagssitzung haben sich alle Parteien für eine bessere Unterstützung für Betroffene ausgesprochen. Im Gesundheitsressort Bad Tatzmannsdorf soll nun ein 6-wöchiger Therapiezyklus stattfinden. Zur Abklärung einer möglichen Therapie ist ein Termin in der Ambulanz Oberwart notwendig. 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
4: Heute wechselt sich die Sonne und die Wolken ab. Am Morgen kann es stellenweise noch nebelig oder stark bewölkt sein. Poslije podne će se povremeno pojaviti i gusti oblaci koje će prekriti sunce. Bis Mittag weht noch lebhafter Nordwestwind, danach wird deutlich schwächer. Temperature ovise o količini sunca i dosežu između 16 i 20 stupnjeva. Die Tagestemperaturen bewegen sich zwischen 16 und 20 Grad.
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4: Ein neuer Morgen, ein neuer Freitag, ein neues Wochenende steht vor der Tür. Willkommen zu Memo, Ihrem Begleiter für den perfekten Morgen. Dobrodošli, dragi slušatelji, jetzt ist spremni za jedno novo jutro. Es ist Freitag, der 25. September, 8 Uhr morgens. Heute erwartet Sie wieder so einiges bei uns in der Sendung, von den wichtigsten Neuigkeiten aus der Region bis hin zu den besten Veranstaltungen. Wir haben alles, was ein guter Morgen so braucht. Ab 9 starten wir wieder mit unserem Wochenrückblick. Bis dahin aber gehen wir den Morgen etwas entspannter an. Hier sind die Beatles mit Here Comes the Sun. Bleiben Sie dran und hören Sie Memo auf Radio Mora.

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1: Morgen wird in Oberwart ein neues Kapitel für die Volksgruppen im Burgenland aufgeschlagen. Das Haus der Volksgruppen öffnet offiziell seine Türen und auch Radio Mora ist bei diesem besonderen Tag mit dabei. Burgenländisch, kroatische, ungarische und Roma-Volksgruppen finden hier erstmals Platz unter einem gemeinsamen Dach. Auf rund 6000 Quadratmetern warten neben den Räumlichkeiten der Organisationen auch Seminar- und Gemeinschaftsräume, eine Bibliothek, ein Veranstaltungssaal und ein Gastronomiebereich. Die offizielle Eröffnung ist am Samstag, dem 26. September. Anschließend können Sie beim Tag der offenen Tür von 11 bis 16 Uhr selbst durch das neue Haus spazieren, die Räumlichkeiten entdecken und einen Blick hinter die Kulissen werfen. Veselimo se što ćemo ovaj poseban dan proslaviti zajedno s vama i otvoriti novo poglavlje za narodne grupe u Gradišću. Schauen Sie vorbei, entdecken Sie das neue Haus der Volksgruppen und feiern Sie mit uns diesen besonderen Moment. Radio Mora ist natürlich live mit dabei, aber das ist nicht alles, was dieses Wochenende so los ist. Wenn Sie noch mehr wissen wollen, bleiben Sie dran. Gleich geht's bei uns weiter mit unserem Veranstaltungskalender mit den besten Veranstaltungen aus der Region.

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1: Wenn Sie noch keine Pläne fürs Wochenende haben, dann sind Sie bei uns jetzt genau richtig. Es folgt unser Veranstaltungskalender mit den besten Veranstaltungen aus der Region.
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3: In Kooperation mit den burgenländischen Volkshochschulen findet am Donnerstag in der ehemaligen Synagoge in Kobesdorf die Veranstaltung zwischen Prag und Nikolsburg, jüdisches Leben in den böhmischen Ländern statt. Vortragende ist Dr. Ines Kölzsch. Beginn ist um 18 Uhr, der Eintritt ist eine freie Spende. Im Rahmen der Bullenale Oberpullendorfer Kulturtage 2026 findet diesen Donnerstag eine weitere Veranstaltung statt. Jutta und Joe Treiber präsentieren dabei ihr neues Buch Kurztrip nach Absurdistan im Kino Oberpullendorf. Beginn ist um 19 Uhr, der Eintritt ist frei. Am Donnerstag, dem 24. September, ist der Donkosakenchor Serge Jarow in der Pfarrkirche Lackenbach zu Gast. Unter der künstlerischen Leitung von Vanya Chlipka erwartet sie ein stimmungsvoller Konzertabend mit Beginn um 19 Uhr. 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Am Freitag, dem 25. September, findet von 9 bis 16 Uhr am Josef-Heiden-Platz in Bad Datzmannsdorf das Fest der Sinne statt. Unter dem Motto Mitmachen, Ausprobieren, Erleben, Zukunft gestalten laden mehr als 25 Mitmachstationen dazu ein, Themen wie Mobilität, Energie, Natur, Biodiversität, Gesundheit und Bewegung spielerisch zu entdecken. Das Programm richtet sich an die ganze Familie, der Eintritt ist frei. 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TV-Liebling Thomas Mraz ist am Freitag, dem 25. September, mit seinem ersten Soloprogramm zu Gast in der KUGA Groß-Warersdorf. Dabei steht der Schauspieler ganz allein auf der Bühne und zeigt eine persönliche, humorvolle Seite. Beginn ist um 20 Uhr. 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
1: Gute Nachrichten für Familien mit kleinen Kindern. Die burgenländische Landesregierung verlängert die vergünstigte Impfaktion gegen Meningokokken. B-Säuglinge bekommen die Impfung im ersten Lebensjahr und die notwendige Auffrischung im zweiten Lebensjahr. Weiterhin zu vergünstigten Konditionen. Damit soll die Impfung leichter leistbar sein, denn Meningokokken können unter anderem Hirnhautentzündungen und Blutvergiftung auslösen. Besonders für Säuglinge kann eine Erkrankung innerhalb kürzester Zeit lebensbedrohlich werden. Seit dem Start der Aktion im Jahr 2017 wurden im Burgenland bereits mehr als 42.000 Impfungen durchgeführt. Zakoristenje ove akcije potrebanje recepta napomenom Impfaktion kostenpflichtig, koje se može iskoristiti u ljekarni u svakoj u gradišću. Die Impfberatung und die Terminvereinbarung laufen über die behandelten Kinderärztinnen und Kinderärzte. 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
2: Aus dem Studio Elisabeth Czatovic. Pläne für Luxusresort. In Lutzmannsburg könnte mitten in den Weingärten ein 5-Sterne-Hotel mit Wellnessbereich entstehen. Das ist eines von 10 Projekten in Österreich, das von der Wiener EPH-Gruppe entwickelt wird. Die Pläne für das Luxusresort in Lutzmannsburg seien aber noch im Anfangsstadium. Eine rechtskräftige Baubewilligung ist noch ausständig. Die Flächenwidmung muss geklärt sowie die Umweltverträglichkeit geprüft werden. Laut Bürgermeister Roman Keinrath soll nächste Woche das erste konkrete Gespräch mit möglichen Betreibern stattfinden. Therapie für MECFS. Im Oktober startet in der Klinik Oberwart ein Therapieprogramm für MECFS-Betroffene. Die chronische Multisystemerkrankung betrifft das Nerven-, Immun- und Stoffwechselsystem und kann zur schweren körperlichen Behinderung führen. Erst gestern bei der Landtagssitzung haben sich alle Parteien für eine bessere Unterstützung für Betroffene ausgesprochen. Im Gesundheitsressort Bad Tatzmannsdorf soll nun ein 6-wöchiger Therapiezyklus stattfinden. Zur Abklärung einer möglichen Therapie ist ein Termin in der Ambulanz Oberwart notwendig. 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
5: Ujutro se mjestimice još može zadržati magla i gusta na oblaka. Danach wechseln sich Sonnenschein und Wolken ab. Am Nachmittag schieben sich zeitweise Quellwolken vor die Sonne. Sjeverozapadni vjetar bit će do podneva još živahan, a kasnije će se osjetno oslabljati. Am Nachmittag erwarten uns je nach Sonnenschein dauer 16 bis 20 Grad. Dnevne temperature se kreću između 16 i 20 stupnjeva.
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5: Guten Morgen, Burgenland. Dobro jutro, dragi slušatelji. Es ist Freitag und ein neues Wochenende steht schon in den Startlöchern. Es ist kurz nach 9 und der Morgen nimmt langsam Fahrt auf. Wir machen auch gleich weiter im Programm, denn diese Woche war wieder viel los. Tagesthemen, auf die wir in dieser Woche zurückblicken können. Am Montag haben wir den jungen Unternehmer Maximilian Fassler und die 30. Roma-Wallfahrt nach Mariazell näher beleuchtet. Am Dienstag ging es musikalisch mit Hier und Da um Musi bei der Eröffnung der Pullenale in Oberpullendorf weiter. Am Mittwoch dreht sich dann alles um den Buchbrunch in Kroatisch Minihof, das dreisprachige Kinderkunstbuch Zauber von Farbe und Wort vorgestellt wurde. Und zu guter Letzt haben haben wir gestern den Perückenladen Klee in Eisenstadt besucht. Wie Sie merken, es bleibt interessant, live aus dem Radio Mora Studio. Am Mikrofon Daniel Furgert, hier um Ihnen den Morgen angenehmer zu gestalten. 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
1: Mit gerade einmal 18 Jahren hat sich Maximilian Fassel in der Metall- und Schrottbranche selbstständig gemacht. Heute hat der junge Unternehmer bereits konkrete Pläne für die Zukunft und möchte bis 2030 einen zentral gelegenen Schrottplatz im Bezirk Oberwart aufbauen. Govori o svojim početcima, recikliranju i izazovima, s kojima se susreo na putu prema samostalnosti. Es folgt unser erster Beitrag des Wochenrückblicks.
2: Unser heutiger Gast ist der junge burgenländische Unternehmer Maximilian Fassel. Bereits mit 18 Jahren hat er sich mit Metall- und Schrotthandel selbstständig gemacht. Aus einem familiären Interesse an Oldtimer und Schrott ist schließlich ein eigenes Unternehmen geworden, in dem auch Recycling eine wichtige Rolle spielt. Wir haben mit ihm darüber gesprochen, wie der Start in die Selbstständigkeit war, welche Herausforderungen ihn erwarten und welche Pläne er für die Zukunft hat.
3: Herzlich willkommen. Wir haben heute einen ganz besonderen Gast bei uns im Studio in Oberwart. Den Jungunternehmer Maximilian Fassel. Herr Fassel, Sie sind als Jungunternehmer im Metall- und Schrotthandel selbstständig. Wie ist es überhaupt zu dieser Geschäftsidee gekommen?
4: Ja, ich habe schon sehr lang mit dem Thema zu tun. Wir haben relativ viel mit Oldtimer zu tun gehabt. Sind sehr viele Bekannte und Betriebe angefahren, früher auch schon. Das ist vom Papa her ausgegangen. Und man hat halt immer seit jungen Jahren mit Eisen, Schrott, Metalle, alte Fahrzeuge zum tun gehabt. Und ja, irgendwann ist das halt dann zur Droge geworden eigentlich, kann man so sagen.
3: Mhm. Was hat Sie persönlich daran gereizt, gerade in dieser Branche Fuß zu fassen?
4: Es ist ein sehr aufregende Branche, man hat jeden Tag neue Erfahrungen bzw. neue Herausforderungen, sage ich jetzt einmal. Man hat immer was anderes zum tun. Es ist zwar im Großen und Ganzen immer das Gleiche, aber Müll ist nicht Müll und Opfer ist nicht Opfer, es ist nicht das Gleiche. Und ja, mich hat das immer relativ viel interessiert mit dem Recycling, also dass man da wirklich schaut, dass man aus was Alben wieder was Neues macht. Und so zusammensammeln und man lernt dann auch viel Leute kennen. Und es ist halt irgendwann einmal dann so gekommen, dass mich das so viel interessiert hat, dass ich gesagt habe, ich mache das jetzt. Ne? Mhm.
3: Sie haben das schon erwähnt, wenn Sie an Ihre Anfangszeit zurückdenken, was war die größte Herausforderung beim Schritt in die Selbstständigkeit?
4: Ja, die größte Herausforderung war im Großen und Ganzen eigentlich das Finanzielle. Es ist jeder Betrieb, jede Firma braucht irgendwo Kapital. Und mit 18 Jahren war das halt relativ schwer zum Auftreiben, sage ich jetzt einmal. Aber es ist dann irgendwie gegangen, ein paar Kleinen immer. Man hat halt dann geschaut, dass man immer zuerst verkauft und dann das Geld wieder gleich einnimmt in die Firma. Und ja, man hat eigentlich Schritt für Schritt angefangen. Und dass man dann sagt, man wartet jetzt auch Preise von der Börse oder wie auch immer, das ist einfach nicht gegangen vorher. Ne? Und man hat halt dann immer gleich verkauft, dann hat man das wieder einkauft bei den Kundschaften, bei den Firmen und so. Und ja, und irgendwann einmal, das ist der große Sinn der Sache, dass halt dann für den Chef oder für mich einmal überblieben ist. Und ja, es ist im Großen und Ganzen eigentlich dann irgendwann angelaufen. Und jetzt kann ich sagen, ich kann mit ruhigem Gewissen einkaufen, ich kann ein bisschen abwarten, aber natürlich, je länger man wartet, ist halt die Sache dann, wenn der Preis hoch ist, es kann auch fallen. Ne? Mhm.
3: Viele Menschen denken beim Schrott vielleicht etwas einfach an altes Metall. Was steckt tatsächlich hinter diesem Geschäft und wie wichtig ist das Recycling für Ihr Unternehmen und für unsere Umwelt?
4: Ich sage jetzt einmal so, wir haben wirklich nur mit Metalle und Schrott zu tun. Also wirklich Eisen, wir nehmen nichts mit Restmüll, wir nehmen kein Altpapier oder wie auch immer, da Glas, also mit denen haben wir nichts zu tun. Es geht da darum wirklich nur, dass man wirklich aus was Alten wieder was Neues macht. Das ist das Recycling. Das kommt bei uns zusammen, wir lagern das. Das wird dann in die Stahlwerke geführt oder sonst in andere Firmen, wo sie das aufbereiten. Und dort wird dann wirklich wieder was Neues draus gemacht. Und das sind einfach Ressourcen. Das sind Ressourcen von alt wird neu. Und ja, man sollte überhaupt in Zeiten wie diesen ressourcenschonend umgehen und deswegen sage ich, ist das Recycling eigentlich wirklich wichtig. Ne? Mhm.
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2: Auch am Montag feierten wir in Memo ein besonderes Jubiläum. Bei der Roma-Wallfahrt nach Mariazell. Sie fand bereits zum 30. Mal seit ihrer Wiederbelebung statt. 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
3: Im August fand die Roma-Wallfahrt nach Mariazell bereits zum 30. Mal seit ihrer Wiederbelebung statt. Pilgerinnen und Pilger aus dem Burgenland und ganz Österreich kamen zusammen, um dieses besondere Jubiläum gemeinsam zu feiern. Für die Roma-Gemeinschaft ist die Wallfahrt nicht nur ein religiöses Ereignis, sondern auch ein wichtiger Moment der Begegnung und des kulturellen Zusammenhalts. Wir haben mit Organisatoren, langjährigen Teilnehmern und Menschen gesprochen, die heuer zum ersten Mal dabei waren.
4: Ja, mit sehr dankbaren Gefühlen blicke ich auf dieses 30. Wallfahrtsjubiläum zurück. Ich bin ja bereits als Kind mit meiner Familie nach Mariazell zur Wallfahrt mitgefahren und dass ich jetzt eben seit auch mittlerweile 10 Jahren diese Wallfahrt im Rahmen meiner Tätigkeit bei der Roma Pastoral organisieren darf, ist für mich natürlich auch eine große Ehre. Es haben sehr viele Menschen diese Wallfahrt mitgeprägt, damalige Vereinsgründer, aber auch Privatpersonen. Und ja, es ist schön zu sehen, wie sich das auch im Laufe der Jahre verändert hat, ja, die Wallfahrt.
3: Weihbischof Franz Schaal zelebrierte bei der 30. Roma-Wallfahrt die Festmesse in Mariazell. In seiner Predigt sprach er über Vertrauen und Mut in schwierigen Zeiten. Mit Blick auf die Geschichte des Apostels Petrus betonte er, dass es wichtig sei, trotz Herausforderungen den Schritt nach vorne zu wagen und auf Jesus zu vertrauen.
5: Ja, die 30. Roma-Fahrt ist natürlich wunderbar, dass es sie gibt und wir hoffen auf weitere viele Fortsetzungen. Das ist das eine. Das andere, die Predigt hat natürlich immer was mit dem Evangelium zu tun. Und da ist mir ganz wichtig, dieses Wort von Jesus, hab Vertrauen, fürchte dich nicht, dass das umgesetzt wird, auch in den Herausforderungen, die es gibt. Ja. Und da gibt es verschiedene Leute, die es verschieden machen, aber wichtig ist, dass man ein Stück losgeht, ja, den Mut hat, vorwärts zu gehen im Vertrauen und wenn es nicht gelingt, Jesus steht uns auch bei, der Petrus hat es gezeigt, der Herr hat ihn aufgefangen und er geht mit ihm zurück zu den anderen. Einfach so eine Glaubenserfahrung zu machen, ist nicht immer total glatt, aber es ist eine Erfahrung, die unbezahlbar ist, wenn man so sagen kann. Wenn man persönlich so etwas einfach sich auf den Weg macht, so einen Mut hat, das finde ich einfach schön und das Leben braucht es und das hat das miteinander. Und auch erkennen, Jesus ist nicht nur ein Mensch, sondern Jesus ist wirklich Gottes Sohn. Das heißt, da kommt auch Gott auf mich zu, wer, der mich lebendig macht. Das ist ganz wichtig, der mich lebendig machen kann und auch stützt. Und in diesem Sinn, ja, das ist ganz wichtig, Jesus von der Seite zu entdecken. Für die anderen Menschen rundherum, weil dann wird ihr Leben auch, kann auch leichter werden, wenn sie das Vertrauen fassen zu ihm.
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6: Also ich habe vor 21 Jahren meinen jetzigen Mann kennengelernt und da habe ich mit, er ist Roma. Und da habe ich mitgekriegt, dass da immer kurz vor seinem Geburtstag, weil er hat nächste Woche Geburtstag, immer Wallfahrten gemacht wird. Und ich habe gesagt, ich möchte einmal dahin. Ich würde es erleben. So, jetzt nach 21 Jahren hat er es endlich geschafft, dass wir da sind. Und ich war noch nie in Mariazell. Und es war für mich, also der Eindruck war, ich kann gar nicht die Gefühle alle auf einmal beschreiben, war fantastisch, unbeschreiblich. Irgendwie, ich soll sagen, so spirituell. Also ich habe so viel gespürt in der Kirche da drinnen. Ich bin normal nicht heilig und nicht gläubig oder sonst irgendwas. Aber es war wunderschön. Erstens mal von außen, das Gebäude selbst, der Hügel, wo das steht, wenn du von unten auf schaust. Und wie wir dann eingegangen sind, da war einfach mal nur Gänsehaut. Und für mich war es einfach wunderschön, dass ich diesen Gottesdienst mit meinem Mann feiern durfte.
7: Ich komme jedes Jahr wegen der Messe her, weil mich das so richtig befreit und ganz eigentlich das Beten und das alles, das macht mich voll von meiner Seele frei. Und die Tradition dazu, Das ist das Schönste, was wir immer erlebt haben, wenigstens ein Jahr.
8: Was ist das Schöne für Sie? Sie werden sicherlich auch andere Gottesdienste schon besucht haben, aber was macht für Sie eine schöne Roma-Wallfahrt aus?
7: Eine Roma-Wallfahrt macht man das aus, dass man die Roma mehr zusammenkommen und das miteinander und nicht gegeneinander. Und das gibt dann viel zurück wieder, dass man wieder Roma zu Roma mehr Kontakt haben wie sonst, wenigstens zu der Wallfahrt.
8: Frau Horvath, jetzt ist heuer das 30. Mal die Roma-Wallfahrt. Können Sie sich noch an die Anfänge erinnern? Da waren Sie ja sicherlich auch dabei. Können Sie sich erinnern, wie da diese Wallfahrten waren in den Jahren 1996 herum?
7: Genau, kann ich mich erinnern. Das war mein Erlebnis. Ich meine, ich bin schon vor die 30 Jahre immer hergekommen, privat, mit dem Auto. Aber wenn man da, und da waren wir mehrere, weil dann mehrere noch gelebt hat. Und das war ja überhaupt, da waren Tanzgruppen da, die haben tanzt, auch meine Enkelkinder haben tanzt. Und bei der Größeren war mein Sohn dabei. Und das war ja ein traumhaft schön. Und von Wien, die Sängerinnen, die Chaya, die haben noch gesungen und die Ruscha, das war noch ein Erlebnis. Da hat es draußen einfach in den Hof Musik gegeben und tanzen. Das war noch eine richtige Tradition. Und das war das Schönste dann immer noch der Mess. Und jetzt ist das halt nicht mehr so. Ich wäre gerne bereit für solche Traditionen noch immer.

0: Mit Blasmusik ist die diesjährige Pollenale in Oberpullendorf gestartet. Hier und da Musi brachte dabei traditionelle Klänge und bekannte Melodien auf die Bühne. 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
1: Mit Musik, guter Stimmung und einem vollen Saal wurde am vergangenen Freitag die Pullenale 2026 im Rathaussaal in Oberpullendorf eröffnet. Den musikalischen Auftakt machte dieses Jahr die Blasmusikformation Hier und Au Musi mit 6 Musikern aus unserem Bezirk.
2: Und da habe ich auch den Franz Bosch getroffen, den kennen Sie alle, aus der Sendung Mein Liebste Weiß. Und wir haben nächtelang musiziert, Weisen geblasen und so Tiroler Stücke. Und wir haben uns ein Stück, das hat mir damals gegeben, das möchten wir Ihnen nun zum Besten geben, auf der Rietzerau.

0: Begrüßt wurden die Gäste von Eva Maria Kneis, die für die Organisation der Biennale verantwortlich ist.
1: Die Biennale gehört mittlerweile seit mehr als 3 Jahrzehnten zum kulturellen Leben in der Stadt. Wir versuchen jedes Jahr Veranstaltungen für alle Generationen zu organisieren. Wichtig ist uns für alle Generationen und dann sind wir vielen Plätzen in Oberbullendorf. Ein besonderes Anliegen als Kultur in Oberbullendorf ist es uns auch, Veranstaltungen für Kinder und Jugendliche zu organisieren. Es sind heuer 3 Veranstaltungen für Kinder und Jugendliche dabei, die in den Schulen stattfinden. Sie sehen das am Programm. Eine Veranstaltungsreihe wie die Biennale wäre nicht möglich, kann keine einzelne Person nicht organisieren. Wir haben ein großartiges Team, wir haben Vereine, Institutionen und vor allem sehr viele ehrenamtliche Helferinnen und Helfer. Und ich danke jedem Einzelnen von euch für eure Hilfe. Ohne euch wäre das nicht möglich.
0: Nach der Begrüßung folgten die Eröffnungsworte von Bürgermeister Hannes Heiß. Auch er hieß die BesucherInnen herzlich willkommen und sprach über die Bedeutung der Biennale für die Stadt.
2: Vor uns liegen 8 ganz besondere Veranstaltungen mit Konzerten, Lesungen und vielfältigen Angeboten für Kinder und Erwachsene. 8 Abende und Momente, die uns einladen, zuzuhören, zu staunen, nachzudenken und zu lachen. Heute dürfen wir die Hymnologie gemeinsam in diese Kulturtage starten. Ein herzliches Dankeschön an Gottfried Butz und seine Kollegen, die das heutige Programm gestalten. Schön, dass ihr da seid und diesen Abend mit eurer Musik bereichert. Denn Kultur ist weit mehr als nur Unterhaltung. Kultur verbindet Menschen, sie schafft Begegnungen, erzählt Geschichten und gibt Raum für Gedanken und Gefühle. Sie erinnert uns daran, woher wir kommen und öffnet gleichzeitig Türen zu Neuem. Gerade in einer Zeit, in der vieles schnell und laut geworden ist, schenkt uns Kultur wertvolle Momente des Innehaltens und des gemeinsamen Erlebens. Mein besonderer Dank gilt allen Künstlerinnen und Künstlern, die mit ihrem Können, ihrer Leidenschaft und ihrer Kreativität diese Kulturtage gestalten. Ebenso danke ich allen, die hinter den Kulissen mithelfen und diese Veranstaltungen möglich machen.
0: Das Publikum erwartete ein abwechslungsreiches Programm unter dem Titel Eine musikalische Zeitreise. Von traditionellen Polkas und Walzern bis zu bekannten Liedern aus den Genres Pop und anderen. Rund 2 Stunden lang wurde musiziert, mitgesungen und geklatscht.
3: Ja, es ist bereits die 34. Biennale heuer und heuer haben wir uns für eine musikalische Zeitreise entschieden. In den letzten Jahren traditionell war es immer eine Ausstellungseröffnung und diese Ausstellung haben wir heuer in der Finissage am 22. Oktober, Donnerstag, 22. Oktober, auch hier schon eine herzliche Einladung. Ja, heuer hat es mal was anderes gegeben. Wir sind immer auf der Suche nach neuen Sachen und ich denke mir, der Besuch zeigt uns, dass das keine so schlechte Idee war. Also ich mag Blasmusik auch gerne, ich mag viele Arten von Musik gerne, mir gefällt es wirklich sehr gut.
0: Für gute Musik sorgte die Formation Hyundai Musi, wie schon erwähnt, und zwar unter der Leitung von Gottfried Putz.
4: Ja, wir haben eine Zeitreise, musikalisch eine Zeitreise zu gestalten, ist ja nicht sehr einfach. Erstens, die Stücke, die sich vielleicht manche erwarten, können wir gar nicht spielen, weil wir elektronisch nicht so ausgestattet sind. Aber das sind Stücke dabei, die wir in unserer früheren Jugend als Tanzmusiker gespielt haben und auch jetzige Stücke und eben von uns Musikanten die persönlichen Geschichten wollen wir heute wiedergeben.
0: Die Stimmung im Saal war von Anfang an gut. Die Besucherinnen und Besucher genossen das abwechslungsreiche Programm und ließen sich von der Musik mitreißen.
5: Macht voll Spaß, es ist spaßig, es ist dynamisch, es ist wirklich, es macht Spaß einfach zuzuhören.
6: Ja, super, ich finde schon die alten Lieder.
7: Ja, sehr gut, super. Die alten Schlager werden gespielt, unsere Zeit, super.
6: War es wunderschön, wir kennen, von den Musikern kennen wir Herrn Stifter, kennen wir und aus dem Grund sind wir eben rübergekommen, aber es ist wirklich ein schönes, abwechslungsreiches Programm. Gefällt mir sehr gut.
5: Es ist wirklich, es ist wunderschön, es macht wirklich Spaß dabei zu sein. Wenn es geht, sind wir wieder dabei nächstes Jahr.
0: Ein gelungener Auftakt für die Biennale 2026 in Oberbullendorf. 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

0: und die Ideen von Kindern treffen in einem besonderen Buchprojekt. Aus kroatisch Minihof aufeinander. Das dreisprachige Kinderkunstbuch Zauber von Farbe und Wort entstand ursprünglich 2014 gemeinsam mit Schülerinnen und Schülern, Künstlern, Autoren und Pädagogen. 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
1: Ein Buch, das vor 12 Jahren entstanden ist, wurde bei einem besonderen Buchbrunch in kroatisch Minihof wieder lebendig. Die zweisprachige Bibliothek lud gemeinsam mit dem Europahaus Burgenland zu einem Vormittag ein, bei dem Bücher, Erinnerungen und persönliche Begegnungen im Mittelpunkt standen.
2: Herzlich willkommen, dober dan, srdačno dobrodošli. Einen wunderschönen guten Morgen. Und herzlich willkommen im Namen der zweisprachigen Bibliothek zu unserem ersten Buchbrunch hier im Mirnovo.
1: Im Rahmen der Jubiläumsinitiative 60 Jahre, 60 Aktionen wurde das dreisprachige Kinderkunstbuch Zauber von Farbe und Wort vorgestellt. Das Buch ist das Ergebnis eines kreativen Projekts, das 2014 in Zusammenarbeit mit SchülerInnen, LehrerInnen, KünstlerInnen und AutorInnen der Bibliothek und dem Europahaus entstanden ist. Bei der Veranstaltung trafen damalige Projektbeteiligte auf die Kinder von damals, die heute junge Erwachsene sind. Auch frühere und aktuelle Verantwortliche des Europahauses waren dabei. Den Auftakt machte Andrea Karal von der zweisprachigen Bibliothek Kroatisch Minihof, Dvojezična Biblioteka Mjenovo. Sie begrüßte die Gäste und erzählte, wie es zu diesem besonderen Buchbrunch gekommen ist.
3: Also besonders war es, dass man eigentlich wirklich so, wie die Maria das dann eingangs erwähnt hat, uns allen nicht bewusst war, was machen wir da überhaupt. Ja, also wir haben uns da reingestürzt in dieses Projekt. Ja, wir machen halt irgendwie, bieten Workshops für die Schülerinnen und Schüler an mit einer Künstlerin und dann schauen wir, was entsteht. Und das war wirklich so, dass dieses Grundmotto war, wir lassen ausreichend Zeit, damit sie sich mit den verschiedenen kreativen Ausdrucksformen einmal anfreunden können, die austesten können. Und das ist halt im normalen Schulbetrieb überhaupt nicht notwendig. Und als Ergänzung dazu haben dann eben die beiden Lehrerinnen halt das Thema Sprachen da aufgearbeitet und an den Texten gearbeitet. Und das war halt schön, weil das waren, ja, wie gesagt, ein ganzes Sommersemester lang. Das ist ja unvorstellbar heutzutage.
1: Das Kinderkunstbuch ist aus einem gemeinsamen kreativen Projekt entstanden, bei dem Kinder ihre eigenen Ideen in Wort und Bild umsetzen konnten. Begleitet wurde das Projekt auch vom Europahaus Burgenland, das bereits damals ein wichtiger Partner war, erzählte uns Helga Kuzmic.
4: Dieses Projekt ist wirklich besonders. Wir haben auch heute gehört, wie die Kinder von damals, jetzt junge Erwachsene, sich daran erinnern, was sie damals erfahren haben an Kreativität und Freiheit und wie sie das mitnehmen können, auch jetzt ins Erwachsenenleben. Wir im Europahaus, wir arbeiten auch immer mit kreativen Ansätzen. Bei uns gibt es Ausstellungen, die wir auch selber gestalten, zur Weltbürgerschaft, zum Thema nicht auf der Erde lasten. Das wird auch immer mit Performances von uns begleitet, wo dann in das Thema eingeführt wird.
1: So Helga Kuzmic, Geschäftsleitung des Europahauses. Auch Hans Göttl, der damalige Leiter des Europahauses Burgenland, war in die Entstehung und Herausgabe des Buches eingebunden. Für ihn war dieses Projekt ein Beispiel dafür, wie Zusammenarbeit zwischen Kindern, Schulen, Kulturinstitutionen und dem Europahaus funktionieren kann.
5: Ich glaube zu wissen, dass ein Denken oder eine Vorstellung uns zusammengebracht hat, das Bild von Bibliothek als Lernort, Ort der Begegnung, als eine Sphäre des Verweilens auch. Allem das. So habe ich das Bild gewonnen, als Tremper, Vagabund in den nördlichen Ländern. Und so ist es dann und wann dann im Burgenland und im Europahaus gerungen. Projekte, einzelnen Begegnungen, wie eben mit der Bibliothek Männer immer wieder.
1: Im Mittelpunkt standen bei diesem Wiedersehen aber natürlich auch jene, die das Buch damals mit ihren eigenen Texten und Bildern gestaltet haben. Drei der damaligen Schüler waren beim Buchbrunch dabei und stellten ihre Beiträge erneut vor. Benjamin Kuzmic, David Tomnanovic und Nelica Zvonaric lasen ihre Texte vor und erzählten, wie sie das damalige Projekt heute, viele Jahre später, sehen.
6: Die Engel haben den goldenen Stern nicht gut geputzt, darum ist er schwarz geworden. Und auch die Flaggen von Ägypten, Minichow, Ungarn, Frankreich, Salzburg und der Könige gefallen. 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
5: Auf dem komischen Spielplatz spielten immer gerne viele Kinder. Einmal kam ein reicher Mann in das Dorf und er wollte den Spielplatz für seine Kinder kaufen. 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Ja, i vas auf jeden Fall, dass man sich die ganzen Materialien selbst aussuchen können und der Kreativität hat freien Lauf lassen und können. Aber ich muss ehrlich sagen, ich weiß jetzt wirklich nicht mehr so viel drüber, weil es sind schon ein paar Nächte dazwischen. Ja. Aber es war eine schöne Zeit auf jeden Fall.
2: Vor 1000 Jahren haben die Menschen erzählt, dass es Meereszauberblumen gibt. Wer diese Blumen sieht, dem werden drei Wünsche erfüllt und eine Blume gehört für immer ihm. 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
7: Ich glaube, es ist wichtig, dass auch Kinder einmal frei arbeiten können. Wir haben auch vorhin darüber geredet, dass Kinder schon sehr früh in so ein Hamsterrad gesteckt werden und dass es Aufträge für Aufträge werden einfach nur abgehakt. Wir hatten die Möglichkeit, dass wir einfach nur eben diese Bilder im Garten, an die kann ich mich auch erinnern, wir konnten einfach frei ausüben, was wir halt wollten.
1: 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Ein Buch aus der Kindheit wurde damit zum Anlass für ein Wiedersehen und zu einer Erinnerung daran, wie lange gemeinsame kreative Projekte nachwirken können.

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1: Es ist 10.13 Uhr und somit Zeit für unsere Medienübersicht. Schauen wir mal, welche Schlagzeilen zurzeit die Welt bewegen. 30 Monate Haft. Benko-Urteil rechtskräftig. Das am Dienstag am Landesgericht Innsbruck ergangene Urteil gegen Signa-Gründer René Benko, in dem dieser wegen betrügerischer Gelder zu 30 Monaten unbedingter Haft verurteilt wurde, ist rechtskräftig. Völkermordvorwurf für Netanyahu, größte Lüge des Jahrhunderts. Diplomaten verlassen Saal. Benjamin Netanyahu nutzt die UN-Bühne für Wahlkampf und attackiert New Yorks Bürgermeister Soran Mamdani. Dabei ist er gar nicht sein größtes Problem in Amerika. Landtag beschließt Gleichbehandlungsgesetz. In der ersten regulären Sitzung nach der Sommerpause hat sich der Landtag mit 22 Tagesordnungspunkten und 3 Dringlichkeitsanträgen befasst. Inhaltlich ging es zum Beispiel um Landesholding, A3-Verlängerung und neue Eisenstädter. Außerdem wurde ein Gleichbehandlungsgesetz beschlossen. 6-jährige Volksschule soll nächstes Jahr an ausgewählten Standorten starten. Bildungsminister Wiederkehr sucht im Alleingang mindestens 5 Pilotschulen. Die ÖVP sieht noch lange keine sinnvolle Reform. Die SPÖ betont ihre Forderung nach einer gemeinsamen Schule bis 14.

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1: Wir schreiben bald den Krebsmonat Oktober und der Oktober steht ganz im Zeichen von Brustgesundheit. Zum 24. Mal in Folge startet die österreichische Krebshilfe ihre Pink Ribbon Aktion mit der markanten rosa Schleife. Darüber hinaus sind Veranstaltungen und Initiativen geplant, um das Bewusstsein für Brustkrebs in der Öffentlichkeit zu stärken. Aus diesem Anlass waren wir bei einem Partner der Krebshilfe Österreich und Krebshilfe Burgenland, und zwar bei Kleeperücken in Eisenstadt. Denn Krebspatientinnen und Patienten sind in den meisten Fällen von Haarausfall durch Chemotherapien betroffen. Für sehr viele ist es ein schwerer Schlag, wenn plötzlich die Kopfhaut nicht mehr mit der gewohnten Haarpracht bedeckt ist. Wenn die Frisur einfach fehlt. Hier hilft Kleeperücken durch Beratung und Haarersatz. Und was es da alles gibt und wie Kundinnen und Betroffene zu neuem Haar oder neuer Kopfbedeckung kommen, das hat uns gestern unsere Kollegin Lisa Hausmann-Farkasch erzählt.
2: Wir sind heute bei Kleeperücken in Eisenstadt. Es gibt auch Kleeperücken in Wien. Wir suchen jetzt einmal kurz den Burgenlandbezug, nämlich zum Thema Weltkrebstag. Ich kann mir vorstellen, Herr Klee, dass vermehrt Frauen zu Ihnen kommen. Sie haben Perücken in allen Farben, in allen Längen, vermehrt natürlich für Damen, wo wirklich sehr, sehr viele mit Krebs kämpfen. Welche Erfahrungen haben Sie gemacht? Wer kommt zu Ihnen? Was passiert da und wer kommt?
3: Zu uns kommen Krebspatientinnen, aber auch Krebspatienten, vermehrt natürlich auch Frauen. Für eine Frau ist es natürlich sicher schlimmer, wenn sie Haarverlust hat, geht eigentlich darum, dass die Frauen schon früher kommen, das heißt, wenn sie noch Haare haben. Also wenn sie eine Chemo bekommen, dann ist es natürlich besser, wenn man vorher schon sieht, wie sind die Haare, welche Haarfarbe, welche Haarstruktur, welche Länge. Dann kann man sich schon ein bisschen mal schon vortasten und dann probieren wir noch durch. Und meistens ist da auch immer schnell ganz was dabei und wenn nicht, dann wird das einfach besorgt.
2: Ich nehme an, es kommen mal vermehrt Frauen. Kommen auch Herren?
3: Ja, es kommen auch Herren zu uns natürlich. Auch Chemotherapien, auch diesen erblich bedingten Haarausfall. Es kommt eigentlich querbeet, also das kann man gar nicht so sagen.
2: Was merkt man da eigentlich? Also gibt es einen Unterschied zwischen Frauen, die Krebs haben und die kommen, um sich eine Perücke zu bestellen, und den Männern? Merken Sie da, wie wer mit diesem Thema, ich werde jetzt bald keine Haare mehr haben, umgeht? Gibt es da einen Unterschied?
3: Also die Frauen sind da sicher ein bisschen, mehr betroffen, weil eine Frau ist natürlich ein Symbol für Schönheit. Haare sind ein Schönheitssymbol. Und jede Frau hält doch viel auf Haare und deswegen ist es schon wahrscheinlich eine Spur weit, dass die Frauen eher sensibler sind, darauf reagieren, ja. Und dass es ihnen wichtiger ist.
2: Perücken bekommen Betroffene auch auf Verordnungsschein. Nach Terminvereinbarung kann die jeweilige neue Frisur ausprobiert werden. Sascha und Christoph Klee stehen gerne zur Verfügung, wenn es um eine professionelle Beratung geht. Das bestärkt auch Friseurinhaber Christoph Klee. Denn mit jahrelanger Erfahrung und tiefem Fachwissen in der Friseur- und Perückenmacherbranche ist Christoph der Experte, wenn es um individuelles Zweithaar geht.
3: Ja, im Unterschied zu vielen anderen, sage ich mal, ist bei uns die Beratung und das Vorgespräch kostenlos, völlig unverbindlich. Das heißt, wir probieren mal was durch. Wenn das was für die Kundin ist, dann darf sie sie auch gleich mitnehmen, wenn sie lagernd ist. Und wenn sie sagt, nee, ich bin noch nicht so weit oder es ist nichts für mich oder warum auch immer, sie muss ja gar keinen Grund nennen, dann geht sie einfach wieder und das ist einfach gut so.
2: Das heißt, man darf bei euch auch Perücken testen?
3: Ja, also ich sage jetzt mal, wenn man wirklich krank ist, dann ja. Oder wenn man jetzt wirklich wenig Haar hat, oder dann ist jeder willkommen und darf bei uns probieren.
2: Ich nehme an, es gibt ja sicher auch Frauen, die sagen, ich vertrage das nicht, ich habe es ausprobiert, nicht? Und es ist schön, dass die eine Chance haben zu wissen, kann ich mit einer Perücke leben eigentlich oder nicht? Ne?
3: Ja, und das große Thema ist ja auch die Chemie am Kopf. Also wenn ich jetzt nicht mehr Haare färben möchte, und da gibt es auch schon mittlerweile, haben wir sehr viele Kundinnen, die möchten einfach nicht mehr die Chemie am Kopf haben und vor allem gerade nach einer Chemo, die tragen weiterhin eine Perücke, weil sie blond sein möchten und nicht grau. Und ja, auch solche Fälle gibt es.
2: Als Teil des Führungsteams trägt Sascha Klee maßgeblich dazu bei, dass das Unternehmen reibungslos funktioniert und höchste Kundenzufriedenheit gewährleistet ist. Seine Expertise im Managementbereich ist nicht sein einziger Arbeitsaufwand. Er lässt sich auch immer wieder schulen, wenn es um den Umgang mit KrebspatientInnen geht.
4: Ja, das ist ein sehr interessantes Thema. Also es ist wirklich schon alles vorgekommen. Ich habe wirklich schon diverse Geschichten gehört. Es ist ja nicht so, viele glauben, das Thema Krebs betrifft Damen 40, 50 plus. Ja, das ist es absolut nicht. Also unsere jüngste Kundin war 11 Jahre alt. Ja, leider Gottes, das ist dann auch natürlich nicht ohne, also solche Menschen zu treffen, wo man auch merkt, dass die Eltern natürlich auch am Boden zerstört sind. Ja, aber ich sage immer wieder, Krebs kennt kein Alter, ja, und die Geschichten sind wirklich sehr herzzerreißend, die man immer wieder hört. Was ich aber auch sagen kann, was ich mittlerweile mitbekommen habe, die Damen sagen immer wieder, jetzt schaue ich auf mich. Sie haben sich aufgegeben für die Familie, für die Kinder, für die Enkelkinder, für den Mann, wie auch immer, und sagen so, das ist jetzt ein Zeichen, dass ich auf mich schaue. Und so viele Damen kriegen so viel Energie dadurch, das ist unglaublich und so schön mitzuerleben. Und es gibt viele Kundinnen, die uns auch später besuchen. Ganz, ganz nett. Zum Beispiel haben wir eine Dame gehabt, die hat ein Brot gebacken daheim, hat uns das dann gebracht. Und es entstehen auch Freundschaften dadurch. Und wir sind mittlerweile auch relativ bekannt, sage ich jetzt einmal unter Anführungszeichen, in der Krebs-Community. Sind da wirklich sehr, sehr gut verbunden, sozial engagiert und ja, sind bei diversen Veranstaltungen dabei. Und ich muss auch ganz ehrlich gestehen, sind so liebe Menschen, und das ist jetzt wirklich nicht übertrieben, ja, sind wirklich so liebe Menschen, das ist unglaublich, weil es ist eine eigene Community und die halten zusammen, die unterstützen sich, und das ist unglaublich. Also es passiert oft, wenn Kundinnen uns zufällig auf der Straße sehen, ja, kommen sofort, busseln uns ab, weil sie einfach so glücklich und begeistert sind. Und ja, wie du schon vorher gesagt hast, wir sind sehr unterschiedlich, der Christoph und ich, aber das haben wir auch immer wieder gehört, gerade das macht es aus. Dieser Mix.
2: Du hast vorhin auch gemeint, es gibt Sätze, ja, die man nicht sagen darf, die man nicht quasi oder mit denen man nicht kommentieren sollte. Ja. Hast du auch gelernt, was man sagen darf? Hast du gelernt, wie man denn eigentlich mit solchen Menschen umgehen kann, die zu euch kommen, die Krebs haben und Haare suchen und sich beraten lassen wollen?
4: Ja, also an dieser Stelle ist natürlich zu sagen, wir sind keine Psychoonkologen, das ist nicht unsere Profession. Wir dürfen auch nicht so tief in das Thema hineintreten, können wir auch nicht. Ja, und das bleibt auch natürlich dem Psychoonkologen über. Was wir machen, wir sagen dann immer wieder den Damen, sie sind da, ich werde ihnen zeigen, was wir haben, wie toll das ausschaut. Und man lenkt dann dementsprechend immer natürlich auf die Schönheit, auf das Wohlbefinden, und das hilft immer wieder. Ja. Viele Tränen kommen meistens beim Abrasieren, ja, weil die Damen dann auch zu uns kommen, wenn es zum Haarausfall kommt, und sagen, sie haben es mir angeboten, ich komme, das machen wir kostenlos, haben wir beschlossen. Ja, und dann abrasieren, dann wird manchmal der Spiegel abgedeckt, weil sie sich nicht anschauen können, sondern dann erst wieder mit Perücke. Sie ist wirklich nicht ohne, und es kommt oft zu Tränen, aber ich würde sagen, wir schaffen es immer wieder, dass die Damen dann doch aufgemuntert sind und das, also ich würde jetzt nicht sagen positiv aufnehmen, aber sie fühlen sich dann wieder wohl und wissen, ja, es geht auch mit Perücke und das schaut nicht schlimm aus.

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3: TV-Liebling Thomas Mraz ist am Freitag, dem 25. September, mit seinem ersten Soloprogramm zu Gast in der KUGA Groß-Warersdorf. Dabei steht der Schauspieler ganz allein auf der Bühne und zeigt eine persönliche, humorvolle Seite. Beginn ist um 20 Uhr. 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Am Freitag, dem 25. September, findet von 9 bis 16 Uhr am Josef-Heiden-Platz in Bad Datzmannsdorf das Fest der Sinne statt. Unter dem Motto Mitmachen, Ausprobieren, Erleben, Zukunft gestalten laden mehr als 25 Mitmachstationen dazu ein, Themen wie Mobilität, Energie, Natur, Biodiversität, Gesundheit und Bewegung spielerisch zu entdecken. Das Programm richtet sich an die ganze Familie, der Eintritt ist frei. 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Am Samstag, am 26. September, findet von 8.30 Uhr bis 12.30 Uhr ein Bauernmarkt in der Liststraße in Reiding statt. Mit dabei sind neue Aussteller, die unter anderem Ziegenkäse und Handwerksprodukte anbieten. Aber auch Gemüse, Fleisch, Strudel, Süßes und vieles mehr gibt es zu kaufen. 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Am Samstag, dem 26. September, geht's im Naturpark Landseer Berge auf Pilzwanderung. Gemeinsam mit Pilzexperte Gerhard Koller entdecken sie heimische Pilze und erfahren, wie man essbare, ungenießbare und geschützte Arten sicher unterscheidet. Die rund 3 Stunden dauernde Wanderung beginnt um 10 Uhr und endet mit einer gemeinsamen Fundbesprechung. 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
1: Herbstzeit ist Dinnerzeit. Die Abende werden wieder gemütlicher, Freunde kommen zusammen und da darf es auf dem Teller ruhig ein bisschen besonders aussehen. Unser heutiger Tipp, Kürbis-Kartoffelpuffer mit Räucherlachs. Für die Puffer werden Butternusskürbis und festkochende Kartoffeln grob geraspelt und gut ausgedrückt. Dazu kommen Schalotte, Ei und Mehl, gewürzt mit Salz, Pfeffer und Muskat. Die Masse zu kleinen Puffern formen und in Pflanzenöl bei mittlerer Hitze auf beiden Seiten jeweils 3 bis 5 Minuten goldbraun braten. Za posluživanje dolazi dimljeni losos, hren, marinirane rotkvice i svježi kopar. So wird aus einem einfachen Herbstgericht ein richtig schöner Hingucker für den nächsten Dinnerabend. Ein unkompliziertes Rezept, das nach Herbst schmeckt und am Teller trotzdem ziemlich nach Gourmet aussieht. Wenn Sie aber selber nicht so Lust auf Kochen haben, sondern am liebsten einfach was bestellen, schauen Sie doch online bei den Restaurants und lokalen Gasthäusern, was es denn heute im Mittagsangebot gibt. Vielleicht ist ja das Richtige für Sie dabei. Mahlzeit!

0: Fehler. 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
2: Das war Memo, liebe Zuhörerinnen und Zuhörer. Wir verabschieden uns langsam vom Vormittag. 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Sada preuzimaju naši kolegi od Romani Ora. A mi se čujemo od 15 sati. Ab 15 Uhr heißt es dann wieder ab ins Weekend. Jetzt heißt es aber erstmals Mahlzeit. 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

0: Es ist 11 Uhr.
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2: Herzlich willkommen bei Romaniora. Schön, dass Sie eingeschaltet haben. Ich begrüße Sie live aus dem Studio in Oberwart zur heutigen Ausgabe von Romaniora. Am Mikrofon Susanne Horvath. Schön, dass Sie wieder mit dabei sind. Deltomensa, wir starten jetzt mit Romano Rad mit dem Lied Soske.

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Willkommen zu einer neuen Ausgabe von Romaniora. Ich freue mich sehr, dass Sie uns durch die nächste Stunde begleiten. Fein, dass Sie da sind. Wie gewohnt hören Sie unser Tagesthema, News, unseren Veranstaltungskalender und natürlich unsere abwechslungsreiche Musik. 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

0: Deutsche Akademie Steiermark ist ein unabhängiger Verein für politische Bildung, der den steirischen Grünen nahesteht. Zu den Schwerpunkten gehören gesellschaftspolitische Diskussionen, Demokratiebildung sowie Bildungsreisen und Exkursionen, unter anderem auch Gedenkfahrten ins Burgenland wie nach Oberwart und Rechnitz, um an das Schicksal der Roma-Volksgruppe und historische Ereignisse zu erinnern. Meine Kollegin Tina Nadei berichtet. 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
1: Das Burgenland ist in seiner Geschichte und Identität einzigartig geprägt, allen voran durch die Vielfalt seiner autochthonen Volksgruppen, die Ungarn, die Burgenlandkroaten und die Roma, sowie durch das historische Erbe der jüdischen Gemeinde. Diese Vielfalt war der Anlass für eine besondere Exkursion der Grünen Akademie Steiermark unter dem Titel Spurensuche im Burgenland, die von Sigrid Binder geleitet wurde.
2: Mein Name ist Sigrid Binder. Ich arbeite bei der Grünen Akademie Steiermark und habe da vor allem Schwerpunkt Erinnerungsarbeit, Erinnerungs- und Gedenkarbeit.
1: Erinnerungskultur ist kein Blick zurück im Zorn, sondern das Fundament für die Gegenwart. Warum das aktive Gedenken und die Auseinandersetzung mit der Geschichte für die Arbeit der Grünen Akademie einen so zentralen Stellenwert einnimmt, erklärt Sigrid Binder.
2: Weil die Grüne Akademie traditionell seit ihrem Bestehen Erinnerungsarbeit total ernst genommen hat und das auch wirklich kultiviert, weil wir der Meinung sind, dass die Gesellschaft Erinnerungsarbeit braucht, dringend braucht, um auch Fragen für die Gegenwart und die Zukunft stellen zu können. Ja? Weil wenn Erinnerungsarbeit nur Erinnern ist, in die Vergangenheit hinein, dann wird es ein Ritual und es hat nicht viel Sinn mehr. Aber Erinnerungsarbeit dient ja auch dazu, Ereignisse, historische Ereignisse auch sichtbar zu machen, bekannt zu machen. Mhm. Ja? Und diese Erinnerungsarbeit kommt aber nicht von selber.
1: Die erste Station der Spurensuche führte die Teilnehmerinnen an die Roma-Gedenkstätte nach Oberwart. Dort am Anger verloren 1995 vier Roma durch einen rassistisch motivierten Bombenanschlag ihr Leben. Sigrid Binder berichtet über ihre Eindrücke.
2: Erstens die Erkenntnis, dass das Gedenkkreuz für die vier Ermordeten lebendig noch ist und von Menschen aufgesucht wird. Es stehen immer Kerzen davor auch. Ja, und wir haben unsere roten Nelken hingelegt, während der offizielle Gedenkort viel zu wenig beachtet wird. Ich habe ihn das erste Mal sogar übersehen. Ich habe nur das Kreuz gesehen, aber nicht diesen offiziellen Gedenkort.
1: Oberwart war der Auftakt dieser Spurensuche durch das Burgenland. Die Exkursion führte die Gruppe noch zu weiteren prägenden Orten der burgenländischen Geschichte und Vielfalt.
2: Der Weg geht jetzt weiter nach Rechnitz. Mhm. Da besuchen wir den Kreuzstadel. Ich werde dazu etwas erzählen. Und danach werden wir einen Ortsrundgang machen mit zwei Frauen von Refugius. Und sie werden uns etwas erzählen über das jüdische Leben in Rechnitz. Und morgen fahren wir in die Kuger Großwarersdorf. Dort treffen wir den Joschko Vlasic als Vertreter der Burgenlandkroaten und machen uns vertraut mit der Situation der Burgenland-Kroatinnen und Kroaten. Und dann besuchen wir kroatische Orte, wo Gedenkstätten sind. Übrigens auch eine sehr berührende Gedenkstätte für Roma-Kinder in Langenthal. Das hat mich besonders berührt, als ich das gesehen habe.
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großer Erfolg für die rumänische Roma-Filmemacherin Alina Serban. Ihr Langfilmdebüt I Matter auf Rumänisch Eu Contes ist bei den Filmfestspielen von Venedig mit dem Publikumspreis der Sektion Venice Spotlight ausgezeichnet worden. Der Film basiert auf Serbans gleichnamigen Kurzfilm aus dem Jahr 2021 mit der Aufnahme. In das offizielle Festivalprogramm schrieb die Regisseurin zugleich Geschichte. Sie war die erste Roma-Regisseurin, deren Film bei einem der weltweit bedeutendsten Filmfestivals gezeigt wurden. Ihr rumänische Romengeri Filmakeri Garaschkia Alina Serban Produco Filmakero Debüt I Meta upro rumänische Chip Eu Contes Filmakeri Kelipcia usar Venedigo studier. Jeg partiv usar i Sektion Venice Spotlight.

Wussten Sie, dass heute am 25. September der National Comic Book Day ist, also der amerikanische Tag des Comics? Ob Superhelden, Entenhausen oder klassische Abenteuercomics, heute stehen die kleinen Bildergeschichten mit ihren Sprechblasen und gezeichneten Helden im Mittelpunkt. Der Comic verbindet dabei Bilder und Texte zu einer ganz eigenen Erzählform. Und genau das wird heute gefeiert. Die Fantasie, die Kreativität und natürlich die vielen Figuren, die Generationen von Leserinnen und Lesern begleitet haben. Also vielleicht heute genau der richtige Tag, mal wieder eine Comic aus dem Regal zu holen und eine neue Graphic Novel zu entdecken oder einfach ein paar Seiten mit seinem Lieblingshelden zu verbringen.

0: Sie wissen noch nicht, was Sie am Wochenende unternehmen möchten? Dann hören Sie jetzt genau rein in unseren Veranstaltungskalender. Wir verraten Ihnen, was in unserer Region los ist. Vielleicht ist ja auch etwas für Sie dabei. 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
2: Die Vernissage zur Ausstellung Body Modification, wie wir unsere Körper formen, können Sie heute Abend ab 19.30 Uhr im offenen Haus Oberwart besuchen. Zu besichtigen ist die Ausstellung dann bis am 15. Oktober, jeweils in den Öffnungszeiten des OHO. 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Morgen Samstag findet der Tag der offenen Tür hier im Volksgruppenhaus in Oberwart statt. Von 11 bis 16 Uhr können Sie uns gerne besuchen. Es gibt abwechslungsreiche Begegnungen und vielfältige Volksgruppenmusik. 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Das Hoffest mit Musik und Kulinarik im Oho Oberwart zum Sommerausklang findet morgen um 14 Uhr in der Listgasse 12 statt. 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Das Gemeindefest der evangelischen Pfarrgemeinde findet übermorgen Sonntag in der evangelischen Kirche in Oberwart statt. Beginn ist um 9.30 Uhr. 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Die Lesung Das Lager Lackenbach von und mit Herbert Brettl findet am Donnerstag, dem 1. Oktober im Volksgruppenhaus in Oberwart in der Schulgasse 33 statt. Beginn der Veranstaltung ist um 19 Uhr, der Eintritt ist frei. 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Und die ganas Oberwart spielen gegen die BC Vienna, ebenfalls am Donnerstag, am 1. Oktober um 19 Uhr in der Sporthalle Oberwart.

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1: Heute Freitag ist es im Westen und Süden zunehmend sonnig in den Tälern, anfangs noch Nebel oder Hochnebel. Im Norden und Osten zeitweise bewölkt mit etwas Regen von 14 bis 22 Grad. Am Samstag ist es verbreitet sonnig und deutlich wärmer. Der Frühnebel löst sich rasch auf, der Wind bleibt schwach bei 18 bis 26 Grad. Der Sonntag verspricht viel Sonne nach etwas Frühnebel. Mit 21 bis 28 Grad wird es für Ende September außergewöhnlich warm.
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Für heute ist unsere Romaniora schon wieder vorbei. Nun wünsche ich Ihnen eine angenehme Mittagspause und ein schönes, entspanntes Wochenende. Noch ein Tipp, morgen ist die Eröffnung des Volksgruppenhauses in Oberwart. Wir von Radio Mora senden von 10 bis 11 Uhr live vom Festakt. Und natürlich gibt's immer wieder Live-Einstiege vom Tag der offenen Tür, solange die Veranstaltung dauert. Hören Sie rein. Für die Mari Romani Ora gießen hier Mekki Vanin auf Domengia Gante, Mente, Stehalgern, Lacho Habe, Dei Deltomenza.

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2: 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Herzlich willkommen zu den Stimmlagen, dem Infomagazin der Freien Radios in Österreich. Heute von der Frosin-Redaktion aus Linz. Mein Name ist Melanie Schiller. Im folgenden Beitrag hören Sie bunte Stimmen von der Salzkammer Pride aus dem schönen Bad Ischl, welche am 29. August 2026 stattgefunden hat.
3: 1, 2, 3.
4: Ja, ich bin die Christina, ich bin eine der MitgründerInnen der Salzkammer Pride und darf gemeinsam mit dem Team eben die jährliche, hoffentlich jährliche Salzkammer Pride ausrichten.
5: Was erwartest du heute von dem Tag?
4: Ich erwarte mir von dem Tag, dass wir Queerness am Land sichtbar machen und dass wir miteinander gute Zeit haben und dass wir aber auch nicht vergessen, dass wir aus einem gesellschaftspolitischen Grund da sind.
5: Gesellschaftspolitischer Grund? Warum ist es wichtig, dass es eine Pride in Bad Ischl gibt?
4: Also gerade im städtischen Raum sind ja die Prides schon eher normal geworden. Sie sind schon recht groß und teilweise wird die Pride oder der Pride-Tag in manchen Städten einfach verwechselt mit der großen Party. Und man vergisst aber, dass man eigentlich damit eine Aussage machen will. Und wir wollen das auch machen. Und zwar wollen wir friedfertig einfach für LGBTIQ+-Rechte auftreten, das sichtbar machen und ganz im Geiste der Stonewall-Ära einfach Queerness im öffentlichen Raum sichtbar machen. Deswegen haben wir heute zum Beispiel auch, wir steigen jetzt neben der Trinkhalle, das ist das prominenteste touristische Gebäude in Bad Ischl, das ist voll verglast und das ist bewusst so gewählt, dass man einfach sichtbar ist. Laut ist, zwar friedvoll, aber hörbar, sichtbar, bunt und wild.
5: Wie ist für dich das queere Leben am Land? Wie empfindest du das? Was gibt es da für Unterschiede im Gegensatz zu einer Stadt? Ja, wie ist das so?
4: In Städten kann man sich die Meinungsblasen besser aussuchen. Also da kann man sich eine Bubble suchen, wo man nicht viel Gegenwind erfährt. Und wo man sich auch einfach einmal mit gleichgesinnten Personen umgeben kann. Im ländlichen Raum ist das schwieriger. Wir sind einfach weniger Personen und die Meinungsblasen werden zwangsläufig irgendwie aufgebrochen. Das heißt, man ist als queere Person einfach mit allen möglichen anderen Personen auch in Kontakt. Man ist in Vereine zum Beispiel mit eher traditionsbewussten Personen. Man ist in Vereine auch vielleicht mit Personen, die nicht der gleichen politischen Einstellung sind wie wir selber. Aber im ländlichen Raum ist aus meiner Sicht einfacher, dass man nur miteinander im Gespräch bleibt.
5: Warum ist wichtig, dass es eine Pride im Salzkammer gut gibt?
6: Es ist egal wo. Es ist überall wichtig. Die Öffentlichkeit gehört einfach einmal aufgeklärt, dass es andere Menschen auch gibt. Dass nur, einfach nur heterosexuell. Warum?
5: Wer bist du und was machst du heute hier in Bad Ischl?
7: Ich bin Martin und ich tue bei Salzkammer Pride mit. Ich habe beim Aufbau mitgeholfen und jetzt schaue ich zur Parade. Ja.
5: Warum hilfst du da mit und warum bist du da dabei?
7: Ich bin trans und meine Familie ist aus Bad Gäusern, also I want to represent. Ja.
5: Okay, cool. Warum ist es wichtig, dass es am Land eine Regenbogenparade gibt?
7: It's important that everyone feels like they belong here. People who are from here of every color and in the rainbow, every gender and sexuality, like we all belong here equally.
5: That's amazing. So you are from Bad Gäusern? Or your family?
7: Yeah, my family is from Bad Gäusern and then I grew up in California.
5: Okay, maybe you can tell us a little bit about your life and your queer life. How is the difference? In Austria and in California, how are you experiencing this?
7: I don't know. I guess like with my family, I feel very grateful that everyone has always been very accepting of me here as well as in America. I think culturally, I'm from like the San Francisco Bay Area, so there's a lot of visibility and a very big queer community. So yeah, I think at least like here in Barischl, in Salzkammergut, it's not as big a community. And yeah, I'm not as familiar with it, but I'm excited to get to know it more.
5: Mm-hmm. How important is a queer community for you?
7: I think it's very important. Yeah, I think it's just easier to find like-minded people in queer spaces. I think, yeah, I tend to be comfortable around other queer folks, whatever like shared experiences kind of bring us together. Yeah, so I think that's important.
1: Hallo, mein Name ist Clara Listl und ich mache die Awareness-Leitung heute bei der Pride in Barischl.
5: Warum braucht es eine Awareness hier in Barischl heute?
1: Es gibt leider immer nur sehr viele Personen, die nicht wissen, was die Buchstaben LGBTIQA+ bedeuten. Auch viele Leute innerhalb der Community nicht. Und weil es so viel Vielfalt gibt, gibt es natürlich Konflikte und Reibereien und Unverständnis. Und das ist einfach gut, wenn jemand dabei ist, der da ein bisschen deeskalierend sein kann, ein bisschen für Ruhe sorgt.
5: Ja. Was bedeutet Pride hier am Land für dich?
1: Also Pride bedeutet ja stolz einmal auf Deutsch und ich glaube, es geht darum, dass man stolz ist auf sich, so wie man ist, dass man sich nicht verstecken muss, keinen Aspekt von sich, dass man nicht in der Arbeit oder in der Familie so tun muss, wie wenn man mit einem anderen Geschlecht zusammen ist, wie man eigentlich zusammen ist oder so, dass man einfach man selber sein kann.
8: Es ist sehr, sehr bunt da. Es ist genauso kaiserlich residierend, wie es uns schon immer historisch beliebt, nur mit ein bisschen mehr Regenbogenfahnen. Also der Kaiser war stolz auf uns.
5: Hey, wer bist du eigentlich und was machst du da heute im schönen Barischl?
8: Ich bin Eric Bigklit, hallo, falls wer die dem Klitoris noch nicht gefunden hat, grüß euch, führt euch wieder schon. Und ich darf heute moderieren, ich darf am Wagen stehen, ich darf euch unterhalten, ich darf ein bisschen über die Themen, die uns beschäftigen, aufklären. Ja, jetzt bin ich da.
5: Warum ist es wichtig, dass es Salzkammer-Pride gibt?
8: Weil jede Pride wichtig ist. Also man könnte ja, man hört immer wieder, man braucht sowas nicht, aber eigentlich nur von Personen, die es überhaupt nicht betrifft, interessanterweise. Man merkt auch statistisch durch diese ganzen ganz schrecklichen politischen Einstellungen, dass der Hass gegen Menschen wie uns tatsächlich wieder steigt. Da gibt es Statistik dazu, das bildet man uns nicht ein. Und auch in meinem engeren Umfeld, es sind so viele Sachen die letzten 2 Jahre passiert, das geht sich nicht aus. Und deswegen brauchen wir die Pride.
5: Voll wichtig. Was sagst du zu dem Backlash, der gerade überall so ein bisschen passiert? Wie kann man da entgegenwirken? Was hast du für ein Message für die Community?
8: Also Neugier muss immer stärker als Hass sein. Und ganz viel Angst passiert ja, weil die Leute unwissend sind und sich dort ganz blöd verzahnen lassen. Die lassen sich instrumentalisieren von Menschen, die nichts Gutes im Schilde führen. Wir sind einfach bunt, ich verstehe schon, vielleicht hat man keinen Berührungspunkt, aber da kann man ja gern mitgehen und auch mitschauen, weil es ist wirklich, wirklich lustig bei uns. Es geht sehr viel um Einvernehmlichkeit, um Werte wie Menschlichkeit und da kann wirklich jeder und jeder mitgehen. Herzlich willkommen bei der Pride.
5: Warum ist es wichtig, dass es eine Pride im Salzkammergut gibt?
9: Ich glaube mal, es ist wichtig, dass es überhaupt der Pride gibt und dass wir ein wenig umdenken und nicht nur der Juni ist Pride-Monat ist und die ganze Welt bunt ist, sondern dass das ganze Jahr über ist. Und natürlich ist dann wichtig, dass man gerade an Orte, wo man vielleicht nicht so viel Toleranz erleben kann oder erlebt, das dann nur mal sichtbarer macht. Und ich glaube, es freuen sich die Ischler selber jetzt auf die Pride und sie haben schon ein bisschen angenommen und genau. Sind schon ein bisschen offener geworden so.
10: Und besonders da in Barischl ist es ja so, dass sehr viele Aktivisten, aber auch von der Bevölkerung sehr viele Leute mitgehen. Also nicht nur die Community, sondern auch die Bevölkerung begleitet die Pride im Barischl.
5: Also ist Barischl queer, oder wie?
10: Ja, sicher ist Barischl queer, ja.
11: Ja. Es ist kaiserlich-königlich queer.
2: Seit Jänner 2026 gibt es am Kepler-Universitätsklinikum in Linz eine Gewaltambulanz. Geöffnet ist sie werktags von 7 bis 15 Uhr. Mittwochs bleibt sie geschlossen. Anfang September demonstrieren in Linz Menschen für eine rund um die Uhr geöffnete Gewaltambulanz. Anlass war der Fall von Viola. Nach sexualisierter Gewalt hatte sie sich an die Öffentlichkeit gewandt und von einer mangelhaften und diskriminierenden Versorgung in Linzer Krankenhäusern berichtet. Anna Jungwirth und Maximilian Meidl berichten.
9: Ich ging dreimal durch die Hölle. So beginnt die Rede der betroffenen Viola vor dem Landhaus in Linz. Am 9. September wurde dort für eine funktionierende Gewaltambulanz demonstriert. Ihr Fall ging Wochen zuvor durch die Medien. Nach einer mutmaßlichen Vergewaltigung wird sie von zwei Krankenhäusern abgewiesen. Erst im dritten wird sie behandelt. Nach der mangelhaften Versorgung wendet sie sich an die Presse und macht ihren Fall im Moment-Magazin öffentlich. Was darauf folgt? Transfeindlichkeit, Schuldzuweisungen und eine Verschiebung der Debatte. Weg vom Systemversagen hin zum Victim-Blaming. Am Tag der Kundgebung entscheidet sie sich aus Sicherheitsbedenken und aufgrund ihrer schlechten Erfahrungen mit der Presse gegen einen öffentlichen Auftritt. Nun zu hören sind Ausschnitte aus ihrer Rede, eingesprochen von Viola selbst.
12: Je mehr Zeit seit der Veröffentlichung im Moment-Magazin verging, desto mehr verschob sich der Diskurs bzw. der Fokus, den ich gesetzt habe. Nicht die Probleme, die ich aufzeigte, blieben im Fokus, doch mein Körper wurde Fokus. In jüngsten Artikeln wurden scheinbare Zitate aus Ambulanzberichten veröffentlicht. Es wurde immer wichtiger, darüber zu reden, dass ich als Transfrau ja eigentlich ein Mann sei. Dass ich als Transfrau falsch bei der Frauenärztin gewesen sei. Die Presse nahm sogar an, es sei von Interesse für die Öffentlichkeit, mit welchem Geschlecht ich in verschiedenen Protokollen von Polizei und Ärzten geführt sei. Es wird darüber diskutiert, warum ich überhaupt Getränke von Fremden annehme. Es wird darüber diskutiert, ob die Geschichte überhaupt passiert ist. Es wird darüber diskutiert, warum ich überhaupt bei der Gynäkologin war. Und es wird darüber diskutiert, ob ich überhaupt wirklich eine Frau bin. Seht ihr ein Muster? Die Verantwortung wird überall gesucht. Nur nicht bei der Person, die mutmaßlich für mein Leid verantwortlich ist. Und dabei passiert noch etwas. Meine Transidentität wird immer wieder benutzt, um die Gewalt gegen mich in Frage zu stellen. Das ist transfeindlich. Transfeindlichkeit bedeutet nicht nur, dass jemand eine Transperson beschimpft oder ihr abspricht, wer sie ist. Sie zeigt sich auch dann, wenn ihre Identität benutzt wird, um weniger Glaubwürdigkeit, weniger Schutz oder weniger Zugang zur medizinischen Versorgung zuzugestehen. Ich bin nicht weniger schutzwürdig, weil ich trans bin. Wir müssen aufhören, potenzielle Opfer zu fragen, wie sie sich besser schützen können. Wir müssen darüber sprechen, wie Täter zur Verantwortung gezogen werden können und warum unsere Gesellschaft Übergriffigkeit noch immer so häufig normalisiert. Auch gesetzlich muss sich etwas verändern. Ein Recht, das vor allem fragt, ob ein Opfer sich gewehrt, Nein gesagt oder genug Beweise geliefert hat, kann der Realität sexualisierter Gewalt nicht gerecht werden. Nur ein Ja ist auch ein Ja. Wir brauchen ein konsensbasiertes Sexualstrafrecht, das Zustimmung ins Zentrum stellt. Wir brauchen ein Recht, das Betroffene schützt, statt sie dazu zu zwingen, ihre Gegenwehr zu beweisen. Evidenzbasiertes Recht darf nicht dazu führen, dass die Realität von Opfern durchs Beweissystem fällt. Solange unser Rechtssystem Beweise verlangt, muss unser Hilfssystem verdammt nochmal dafür sorgen, dass diese Beweise gesichert werden. Aber heute geht es nicht nur um mich. Es geht um unsere Rechte. Das Recht auf Schutz, das Recht auf medizinische Versorgung, das Recht, ernst genommen zu werden, das Recht, nach Gewalt nicht alleingelassen zu werden. Und deshalb fordere ich ein Sexualstrafrecht, das Zustimmung schützt, Gewaltambulanzen, 24/7, das ganze Jahr. Polizei, Rettung und Krankenhäuser, die wissen, wie man Gewaltopfer behandelt. Ein Gesundheitssystem, das alle Körper versorgt. Eine Presse, die Fakten prüft und Betroffene nicht zu Schlagzeilen macht. Und vor allem ein Hilfssystem, das Verantwortung übernimmt. Denn ein Opfer darf nicht zum eigenen Case Manager werden. Es darf nicht selbst herausfinden müssen, wer zuständig ist. Es darf nicht von Krankenhaus zu Krankenhaus geschickt werden. Es darf nicht um Hilfe kämpfen müssen, die ihm zusteht. Das sind keine Wünsche. Das sind Rechte, die uns zustehen. Und wir werden nicht aufhören, sie einzufordern.
9: Am Tag der Kundgebung schüttet es wie aus Eimern. Trotzdem finden sich unter den aufgebauten Pavillons der Veranstalter einige Menschen mit Regenschirmen ein. Die SprecherInnen selbst stehen dabei auf dem Gehsteig. Die Zelte
5: durften trotz Genehmigung nicht mit auf den Platz. Violas Erfahrungen stehen dabei nicht für sich allein. Bei der Kundgebung geht es auch um die Frage, wie insbesondere queere, trans, nicht-binäre und intergeschlechtliche Menschen nach Gewalterfahrungen medizinisch versorgt werden. Für die LGBTQAI-Plus-Community ergreifen deshalb auch VertreterInnen verschiedener Vereine das Wort. Es berichten Maximilian Meidel und Anna Jungwirth. Nun zu hören sind Redebeiträge von Rhonda Dewine vom Verein Nicht-Binär und Magdalena Klein, Obmensch des Vereins Intergeschlechtlicher Menschen Österreich.
13: Wie zum Geier kann es sein, dass Krankenhäuser

0: Behinderung cis Frauen betroffen sind. Und wie sich hier offensichtlich zeigt, passiert Diskriminierung auch aufgrund des Geschlechts innerhalb des Gesundheitssektors. Dass die Krankenhäuser nicht behandelt haben, ist ein Armutszeugnis und nicht akzeptabel. Und das wirft eine Frage auf. Denn selbst wenn die Krankenhäuser Viola als Mann verstanden hätten, was sie auf keiner Ebene ist und was schon scheiße genug wäre, selbst dann stellt sich mir immer noch die Frage, wie diese Krankenhäuser mit Männern umgegangen wären, die von Gewalt betroffen sind.
1: Eine Person wurde vergewaltigt, sucht Hilfe, wurde von der medizinischen Versorgung ins Stich gelassen. Es wurde Verbesserung versprochen, das war vor einem Jahr. Warum stehen wir also wieder hier? Was vereint diese beiden Fälle, bei denen das System so eklatant versagt hat? Die Gemeinsamkeit, die ich erkennen kann, ist, dass es 2025 eine obdachlose Frau war und dieses Jahr eine Transfrau. Beide gehören also zu Bevölkerungsgruppen, die von der Gesellschaft als Randgruppen angesehen werden. Bei beiden gibt es Berührungsängste, extreme Vorurteile und den Versuch, sie möglichst unsichtbar zu machen und vergessen zu machen, dass sie existieren. Die Gewaltambulanz ist wichtig als Zeichen der Sichtbarkeit, als bekannte, eindeutige Anlaufstelle. Aber sie darf nicht das Feigenblatt für die anderen Krankenhäuser sein. Es gibt aktuell ein Zweiklassensystem. Betroffene, die trans oder obdachlos sind und die ein Krankenhaus deshalb nicht behandeln will, werden einfach weitergereicht. Die Gewaltambulanz wird so zu einem löchrigen Auffangbecken für jene Betroffenen, die nicht dem Gesellschaftsbild entsprechen. Für sie gibt es aktuell nicht einmal durchgängige Öffnungszeiten. Das ist ein Versagen des Systems und ein Versagen der Personen, die dort arbeiten. Bei all dem sehen wir auch die Konsequenz des Denkens in binären Kategorien. Wenn trans, inter, nicht-binäre Menschen nicht von Anfang an mitgedacht werden, sondern man sich maximal im Nachhinein an unsere Existenz erinnert. Wenn davon ausgegangen wird, dass es einfach nur Mann und Frau gibt und dass diese alle gleich aussehen. Wenn das erste Mal, dass diese Idee an der Realität zerbricht, genau in dem Moment passiert, in dem eine queere Person einen Notfall hat, wenn Richtlinien plötzlich zu unterlassenen Hilfeleistungen werden und gebrochen werden müssen, wenn medizinisches Personal sich zuerst vor Augen führen muss, dass sie nicht alles wissen, dass die Welt etwas komplexer ist, als sie glauben, während die Zeit tickt, verodert und metabolisiert werden und die Schmerzen nicht weniger werden. Ich erwarte mir, dass das Versprechen einer durchgängig verfügbaren Gewaltambulanz endlich eingelöst wird.
2: Bereits 2025 setzte sich Didem Wenger, Juristin und Organisatorin der Kundgebung, mit einer Petition für eine Gewaltambulanz in der oberösterreichischen Landeshauptstadt ein. Als Vorbild dienten andere österreichische Städte wie Wien, Graz oder Innsbruck. Dort existieren solche Strukturen bereits. Seit Jänner diesen Jahres steht am Kepler Universitätsklinikum eine Gewaltambulanz zur Verfügung. Diese ist werktags von 7 Uhr bis 15 Uhr geöffnet, ausgenommen mittwochs und an Wochenenden.
1: Am 19. Mai 2025 standen wir genau hier. Mit mehr als 10.000 Unterschriften und unmittelbar nach unserer Pressekonferenz wurde von Haberlander der Auftrag zur Errichtung einer Gewaltambulanz in Oberösterreich erteilt. Im Jänner 26 habe ich eine Anfrage nach dem Informationsfreiheitsgesetz gestellt und nachgefragt, was jetzt der letzte Stand der Dinge sei. Im Februar, an dem Tag, in den Medien zu lesen war, dass wir noch eine Gewaltambulanz haben, habe ich die Antwort bekommen. Also seit Jänner haben wir eine Gewaltambulanz und darauf können wir alle stolz sein. Aber wir sind heute hier, weil wir sagen, das reicht noch nicht. Denn eine Gewaltambulanz darf nicht nur auf dem Platzpapier existieren. Sie muss für alle Menschen da sein, die sie brauchen. Unabhängig vom Alter, unabhängig vom Geschlecht, unabhängig vom Sexualität.

0: Entwicklung. Und vor allem muss sie dann da sein, wenn sie sie braucht. Das, was Viola passiert ist, darf sich nicht mehr wiederholen. Ich möchte allen Gewaltbetroffenen dazu aufrufen, sich bei mir zu melden, sollten sie Ähnliches in Krankenhäusern erlebt haben. Wir werden uns für euch alle einsetzen. Wir werden ihre Erfahrungen sichtbar machen und Antworten verlangen. Dafür habt ihr mein Wort.
1: Heute sind wir zu Besuch im Sozialverein B37. Der Sozialverein B37 ist einer der VorreiterInnen in Sachen Wohnungslosenhilfe. In dieser Ausgabe vom Frosin sprechen wir mit Christian Geiseder, der uns darüber informiert, welche Angebote B37 hat, was der Unterschied zwischen Obdachlosigkeit und Wohnungslosigkeit ist und warum der Klimawandel nicht für alle Menschen unbedingt schlecht ist. Was es bedeutet, von der Wohnungslosigkeit betroffen zu sein, wird in diesem Gespräch außerdem erläutert. Wie heißen Sie und was ist Ihre Funktion bei B37?
2: Ich bin der Christian Geiseder und ich bin Geschäftsführer im Sozialverein B37. Das heißt also Bindeglied zwischen dem Vorstand, den wir haben, weil wir ein normaler gemeinnütziger Verein sind, und der ganzen operativen Ebene.
1: Seit wann gibt es den Sozialverein B37 und warum ist der überhaupt entstanden?
2: Der Verein B37 existiert seit November 1988. Da hat es ein größeres Thema gegeben in Linz. Obdachlosenarbeit oder Arbeit für wohnungslose Menschen war damals noch nicht gang und gäbe. Und es hat ein Haus gegeben in der Bethlehemstraße 37, das dazumals von der Heilsarmee geführt worden ist, das so als Art günstige Unterbringungseinrichtung fungiert hat. Dort hat es jede Menge soziale Themen auch gegeben und die Heilsarmee hat dann diesen Standort verlassen und die Stadt Linz ist vor der Entscheidung gestanden, wie man mit den Menschen, die betroffen sind, umgeht, was man machen kann, welches Angebot man legen kann. Damals hat man sich entschieden, mit der Unterstützung der Stadt sozusagen einen Verein entstehen zu lassen, der dann einmal dieses erste Haus übernommen hat, Ende 88, und dann hat es ja eine ganz schöne Zeit gebraucht, bis dieses erste Haus einmal hergerichtet, renoviert war. Das war ein Auftrag für viele, viele Jahre und die weiteren Entwicklungen dann des Vereines nachher.
1: Wann Sie den Sozialverein B37 jetzt jemandem erklären müssten, der noch nie was davon gehört hat, was macht B37?
2: B37 arbeitet für Menschen, die entweder obdachlos oder wohnungslos sind. Da kommt es immer darauf an, welchen Begriff man verwenden will und wofür genau. Vielleicht kommen wir zu dem später noch. Das Zweite sind psychiatrische niederschwellige Einrichtungen im Rahmen des Oberösterreichischen Chancengleichheitsgesetzes. Und der dritte Standfuß, wenn man es so nennen möchte, ist der Bereich Drogen und Alkohol. Das sind also die drei großen Schwerpunkte, die wir seit bald 40 Jahren sozusagen abdecken.
1: Was ist der Unterschied zwischen Wohnungslosigkeit und obdachlosen Menschen? Wie zieht man da die Linie?
2: Gibt es mehrere Definitionsversuche. Also Obdach, kein Obdach zu haben, heißt wirklich auch, dass ich über meinen Kopf, über meinen Körper nichts habe. Also diese ganz klassische Situation, ich schlafe auf der Parkbank, ich schlafe irgendwo bei einem Lüftungsschacht von einem Hotel. Also da gibt es die unterschiedlichsten Varianten unter Brücken. Also eine Brücke ist es auch kein Obdach, klarerweise. Das heißt, da bin ich wirklich ganz, ganz auf mich gestellt in der mehr oder weniger gefährlichen freien Natur oder in der Stadt. Keine Wohnung zu haben, in der wohnungslos zu sein, ist ein anderes Kriterium. Also viele unserer Menschen können zum Beispiel in der Notschlafstür schlafen oder haben irgendwo ein anderes betreutes Angebot, haben aber keine eigene Wohnung. Und jetzt kommt es dann darauf an, welche Begriffsdefinition das man nimmt. Wir mischen es immer auch sehr durcheinander, um keine Missverständnisse auch zu erzeugen. Mhm. Und früher, glaube ich, war es ja im Sprachgebrauch mehr so der Obdachlose. Heute neigen wir mehr dazu zu sagen, es sind wohnungslose Menschen, weil das Problem, das sie alle haben, das ist, dass sie keine eigene Wohnung haben. Erst wenn sie eigene Wohnung haben, ist das Thema mit der Wohnungslosigkeit wirklich beendet.
1: Wie viele Menschen sind in Linz von der Wohnungslosigkeit momentan betroffen?
2: Ich bin ganz frech, ich sage es, ich kann es gar nicht genau sagen. Es gibt mehrere Träger, die in diesem Bereich arbeiten. Wir versuchen immer wieder Zahlen auch festzustellen. Ich hab's, also es gibt schon eine Näherung, die müsste ich mir jetzt auch anschauen. Also da gibt es zwischen den agierenden Trägern schon Abstimmungen, weil das Thema ist ja, was tue ich denn mit jemandem, der mit den Streetworkern in Kontakt ist und dort sozusagen ein Name ist auf einer Liste, der in der Notfallstelle wohnt und dort auch ein Name ist auf einer Liste, der zum Beispiel dann in die Ofenstube geht, zum Vormittag, Frühstück einmal, der aber ab und zu einmal zu der Caritas-Wärmestube geht. Also, und jetzt könnte ich die Liste noch etwas länger machen und plötzlich hätten wir 4, 5 Personen, die aber alle der gleiche sind. Also man muss ziemlich genau aufpassen, von wem reden wir. Was ich sagen kann für einen B37, um sozusagen nicht den anderen zu sagen, wie viele Klienten sie dann haben, weil das weiß ich jetzt gar nicht so ganz genau. Aber das, was wir schon wissen, dass wir jeden Tag, jede Nacht circa 360 bis 400 Menschen haben, die in irgendeiner Form bei uns wohnen, wohnhaft sind, bei uns untergebracht sind oder wo wir einen Kontakt haben. Es gibt auch Menschen, die dann schon eigene Wohnung haben, die noch mobil nachbetreut werden, die zu da jetzt dazu, weil sie noch Betreuung brauchen. Aber das ist eine Größenordnung für einen Verein. Das reicht nämlich für ganz Linz nicht aus, das muss man schon sagen. Aber wir sind der große Platz hier sozusagen im Bereich Wohnen in dem Segment. Und da mischen wir auch Wohnungslosigkeit und psychische Erkrankungen auch zusammen, muss man auch dazu sagen. Also das ist schon nicht immer ganz deckungsgleich. Ne? Nicht jeder Mensch, der wohnungslos ist, hat eine psychiatrische Thematik, gar nicht. Und nicht jeder, der eine psychiatrische Thematik hat, ist wohnungslos. Also da, und beides kommt aber auch gemeinsam vor. Also ein Zahlenwerk, das ja. Ganze.
1: Was sind so die häufigsten Gründe, warum Menschen wohnungslos sind?
2: Ja, also es sind schon die Klassiker, von denen wir immer so reden. Also Trennungen, Arbeitsverlust, Alkoholerkrankung. Ganz ein großes Thema ist auch, ich bin jetzt bald 35 Jahre in diesem Bereich tätig und meine Erfahrung sagt mir schon, ein ganz großes Thema sind die psychischen Erkrankungen. Die Behandelten und die Nichtbehandelten und die Vermuteten und die Diagnostizierten. Also da gibt es ein breites Feld und ich traue mir anzumaßen, ohne dass ich da jetzt einschlägig ausgebildet wäre als Psychiater oder sowas in diese Richtung, dass es ganz, ganz viele Menschen mit psychiatrischen Erkrankungen erwischt in dem Bereich, weil sie dann die schwierigen Fragen, die das Leben sie dann oft so beantworten sollten, nicht lösen können im Rahmen dieser Erkrankung. Und da ist dann oft die soziale Existenz auch gefährdet.
1: Das waren die heutigen Stimmlagen aus der Frohsinn-Redaktion von Radio Froh aus Linz. Am Mikrofon war Melanie Schiller. Ich bedanke mich ganz herzlich fürs Zuhören. Alle Informationen zu den Stimmlagen finden Sie auf der Website unter www.stimmlagen.at. Bis zum nächsten Mal. 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
5: 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Ich bin Daniel Frickert und melde mich live aus dem Studio in Oberpullendorf. Bis 18 Uhr nehmen wir uns Zeit für aktuelle Geschichten, Neuigkeiten aus der Region, ein paar Ideen für den nächsten freien Tage und natürlich für jede Menge gute Musik. 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Also machen Sie es sich gemütlich, drehen Sie das Radio ein bisschen lauter und genießen Sie den Freitagnachmittag. 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
1: Tanken ist zurzeit eine sehr teure Angelegenheit. Wie Sie das aber ein bisschen ändern können und wie Sie ein bisschen spritsparender fahren können, das erklärt Ihnen unsere Kollegin Tina Nader jetzt.
2: Ein Blick auf die Zapfsäule tut derzeit vielen im Burgenland weh. Im Schnitt tanken die Haushalte bei uns im Land pro Monat 51 Liter Benzin bzw. 70 Liter Diesel. Die staatliche Spritpreisbremse bringt ab Oktober zwar ein wenig Entlastung, macht im Schnitt aber nur 6 bis 9 Euro Ersparnis im Monat aus. Die Mobilitätsorganisation VCÖ betont deshalb, eine eigene Spritverbrauchsbremse im Fahrstil bringt dreimal so viel. Wer seinen Verbrauch durch intelligentes Fahren um 20% senkt, spart beim Benzin-Pkw im Schnitt 20 Euro und beim Diesel sogar 31 Euro monatlich. Angesichts drohender Versorgungsengpässe durch die aktuellen Konflikte im Nahen Osten ruft der VCÖ dazu auf, das Sparpotenzial im eigenen Auto voll auszuschöpfen. Hier sind die 10 VCÖ-Tipps für spritsparendes Fahren. Tempo drosseln. Tempo 110 statt 130 auf der Autobahn spart im Schnitt 16% Sprit, Tempo 100 sogar 23%. Vorausschauend fahren, rechtzeitig vom Gas gehen und die Motorbremse nutzen. Gleichmäßiges Fahren, unnötiges Beschleunigen und Stop-and-Go vermeiden. Niedertourig schalten, früh in den nächsten Gang wechseln, um die Drehzahl niedrig zu halten. Spritfresser abbauen, Dachboxen nach dem Urlaub sofort abmontieren. Motor abschalten, bei längeren Stehzeiten, etwa am Bahnschranken, den Motor nie am Stand laufen lassen. Reifendruck prüfen. Der richtige Druck senkt den Rollwiderstand spürbar. Kurzstrecken vermeiden. Für kurze Wege lieber zu Fuß gehen oder das Rad nehmen. Das schont die Geldbörse und die Gesundheit. Fahrgemeinschaften bilden. Wege in die Arbeit oder zum Einkauf einfach teilen. Und Öffis nutzen. Das Auto stehen lassen und mit Klimaticket, Bus oder Bahn unterwegs sein.

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1: 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Burgenländisch, kroatische, ungarische und Roma-Volksgruppen finden hier erstmals Platz unter einem gemeinsamen Dach. Auf rund 6000 Quadratmetern warten neben den Räumlichkeiten der Organisationen auch Seminar- und Gemeinschaftsräume, eine Bibliothek, ein Veranstaltungssaal und ein Gastronomiebereich. 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
1: Es ist Zeit für unseren Veranstaltungstipps, wo wir uns anschauen, was zurzeit am Wochenende los ist im Burgenland. Bacimo Pogel, stoßet drin und noch deshalb auch gerade ist schon.
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3: TV-Liebling Thomas Mraz ist am Freitag, dem 25. September, mit seinem ersten Soloprogramm zu Gast in der KUGA Groß-Warersdorf. Dabei steht der Schauspieler ganz allein auf der Bühne und zeigt eine persönliche, humorvolle Seite. Beginn ist um 20 Uhr. 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Am Samstag, am 26. September, findet von 8.30 Uhr bis 12.30 Uhr ein Bauernmarkt in der Liststraße in Reiding statt. Mit dabei sind neue Aussteller, die unter anderem Ziegenkäse und Handwerksprodukte anbieten. Aber auch Gemüse, Fleisch, Strudel, Süßes und vieles mehr gibt es zu kaufen. 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Diesen Sonntag gibt es eine Wanderung unter dem Titel Bewegte Geschichte in Horicon. Beginn ist um 13 Uhr bei den Fischteichen in Horicon. Bei der geführten Wanderung können die TeilnehmerInnen Geschichte in Bewegung erleben und die Region aus einer besonderen Perspektive kennenlernen. Treffpunkt für den Traktor-Shuttle ist um 11.15 Uhr beim Gemeindeamt. Ab 11.30 Uhr besteht zudem die Möglichkeit, bei den Fischteichen zu Mittag zu essen. Am Sonntag, dem 27. September, lädt die evangelische Burschenschaft Gobersdorf ab 10 Uhr zum Kirtag beim Gasthof zum Dorfwirt ein. Der Kirtagsfrühschoppen findet auf der Kirchenwiese der evangelischen Kirche statt, bei Schlechtwetter im evangelischen Gemeindezentrum. Ab 15 Uhr gibt es eine Kirtagstanzveranstaltung. Vom 25. bis 27. September finden im Festzelt in der Warmutza Nagitschenka Weinlesetage statt. Am Freitag beginnt das Programm um 19.30 Uhr mit Live-Musik. Am Samstag steht ab 15 Uhr der traditionelle Weinleseumzug zu Fuß mit Pferden und Traktoren auf dem Programm. Am Sonntag gibt es dann ab 16 Uhr ein abwechslungsreiches Nachmittagsprogramm mit Musik und Tanz.

über die Krankenhausbefunde und Bilder selbst abgerufen und direkt weitergeleitet werden können. 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Abrufbar sind unter anderem MRT, CT und Röntgenbefunde, Laborergebnisse sowie stationäre und pflegerische Entlassungsbriefe. Die Unterlagen können anschließend direkt an Fachärztinnen und Fachärzte weitergeleitet werden. 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Und auch für unterwegs soll das Ganze noch einfacher werden. Noch heuer ist eine eigene Handy-App geplant.

0: Es ist 16 Uhr.
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2: Prime za našu regiju.
3: Időjárás jelentés a Geosphere Austriától.
4: Die kommende Nacht verläuft zumeist sternenklar und windschwach. Tiefstemperaturen zwischen 2 und 6 Grad. Am Samstag scheint die Sonne nach Auflösung lokaler Frühnebel tagsüber ungetrübt. Der Wind weht nur schwach aus südlicher Richtungen. Tageshöchsttemperaturen 20 bis 23 Grad. Am Sonntag geht es abermals ungetrübt sonnig durch den Tag. Der Wind weht anfangs schwach bis mäßig aus Südost bis Süd. Frühtemperaturen 3 bis 7 Grad. Tageshöchsttemperaturen 20 bis 24 Grad. Und sehr ähnlich startet auch der nächste Woche. Die Tageshöchstwerte können am Montag und am Dienstag bis zu 25 Grad erreichen. 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
5: Das Wetter kam von meinem Kollegen Laszlo Kessej. 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Ich bin Daniel Frickert und wir sind live aus dem Studio in Oberpullendorf. In dieser Stunde wird es sportlich, literarisch und später auch filmreif. Denn wir werfen einen Blick auf die aktuellen Sportmeldungen, haben unseren Buchtipp der Woche für Sie und schauen natürlich auch ins Kino. 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Also bleiben Sie dran, wir begleiten Sie bis zum Feierabend.

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1: Zeit für die Nachrichten aus der Welt des Sports. David Alaba hat einen neuen Verein. Der 34-jährige Wiener unterschreibt bei Udinese Calcio einen Vertrag für ein Jahr und setzt seine Karriere damit in der italienischen Serie A fort. Nach 5 Jahren bei Real Madrid und einer längeren Vereinssuche ist das sein erster Club seit dem WM-Aus mit Österreich Anfang Juli. Alaba will in Udine wieder regelmäßig spielen und der Mannschaft mit seiner Erfahrung helfen. Udinese, želi ponovno biti dio natjecanja i naglašava da ne dolazi završiti karijeru, već želi još puno toga postići na terenu. Der aktuell Tabellen-13. Kann einen erfahrenen Verteidiger jedenfalls gut gebrauchen. In den ersten 5 Ligaspielen kassierte Udinese bereits 11 Gegentore. Sein mögliches Debüt könnte Alaba am 12. Oktober auswärts gegen Torino feiern. Auch ein Comeback im österreichischen Nationalteam ist nun wieder möglich. Etwa im November gegen Irland. Mhm.

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1: Herbst ist die perfekte Zeit, um sich mit einem guten Buch und einer Melange, einem Tee oder einem Pumpkin Spice Latte unter die Decke zu kuscheln und einfach mal zu lesen. Wenn Sie nicht wissen, was Sie gerade lesen können, keine Sorge, es folgt unser Buchtipp der Woche.
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2: Die zweitgrößte Liebe von Ruth Maria Thomas.
3: Die zweitgrößte Liebe von Ruth Maria Thomas ist nicht nur eine Liebesgeschichte im klassischen Sinne, sondern es geht vor allem um das Thema Klassismus. Es geht darum, ob zwei Menschen, die ganz unterschiedlich aufwachsen, die ganz unterschiedliche Startbedingungen haben, ob sie tatsächlich zueinander finden und auch sich auch lieben können. Der Roman wird abwechselnd erzählt von Henry und von Michelle. Henry denkt bei dem Wort Erbe zum Beispiel an den finanziellen Polster, den er hat. Er denkt an die Schenkungen seiner Großeltern, an die monatliche Sparrate, an die Aktien, Fonds, Goldbahn. Er hat eine sündteure Wohnung, wo alles perfekt ist. Und ja, später zieht sie dann zu ihm. Michelle hingegen denkt bei dem Wort Erbe an das, was ihre Mutter Marianne ihr hinterlassen hat. Eine schwere Kindheit, kaum Geld am Ende des Monats und einen kleinen Bruder, auf den sie immer aufpassen musste, wenn die alleinerziehende Mama wieder einmal in der Nachtschicht war. Sie liebt ihren Bruder bedingungslos und würde auch alles für ihn tun. Sie treffen sich immer wieder zu Weihnachten an einer Fischbude, essen dort was gemeinsam. Und das ist ihr Weihnachten, einfach weil sie es so gewohnt sind von früher. Henry lebt eben in einer ganz anderen Welt. Er lädt sie ein in schicke und sauteure Restaurants und bestellt ihr Blumensträuße und schlürft Austern und Champagner. Und ja, er nimmt sie dann auch sehr bald mit zu seinen Eltern in sein wohlbehütetes Zuhause. Sie machen Urlaubsreisen und kommen auch in Hotels, in denen sie normalerweise arbeitet. Und er würde auch lieber haben, dass sie nicht mal als Rezeptionistin arbeitet, sondern lieber wieder Schmuck macht, weil das könnte er dann sozusagen auch als Kunst verkaufen in seinem Dunstkreis. Und er überlegt, wie er ihr helfen kann. Michelle hingegen hat aber jetzt die Möglichkeit, in ihrem Hoteljob aufzusteigen und ihre Schulden abzubezahlen. Sie kann ja nichts dafür, dass sie ihr Geschäft schließen muss. Sie hatte einmal ein Schmuckgeschäft, dann kam Corona dazwischen. Es musste alles zugemacht werden und sie konnte sich nicht mehr über Wasser halten und sitzt eben auf den Schulden. Diese natürlich fleißig abbezahlt, aber sie findet auch sämtliche Mittel und Wege, um zu schauen, dass das Geld auch bis zum Ende des Monats reicht. Henry liebt sie abgöttisch. Er kann sich ein Leben ohne sie gar nicht mehr vorstellen und wird alles für sie tun. Und er weiß, dass er das kann, jemanden zu lieben. Und sie, Michelle, fragt sich, ob das nun das Leben sein soll, ob sie überhaupt so sorglos leben kann mit ihrer Vergangenheit. Und ob die Unterschiede nicht so groß sind und ob so eine Liebe überhaupt halten könne. Ja, ich werde nicht verraten, ob es hält, ob sie glücklich sein werden. Das muss man schon selber lesen. Es ist eine Geschichte, die sich am Anfang vielleicht ein bisschen sperrig anfühlt, aber in die man dann regelrecht hineingesogen wird. Und das Thema Klassismus wird hier auf eine sehr berührende, authentische und niemals kitschige Weise erzählt.
2: Das Buch »Die zweitgrößte Liebe« von Ruth Maria Thomas ist ein Roman und wurde 2026 im DTV Verlagsgesellschaft herausgegeben. Es hat 304 Seiten und kostet rund 24 Euro.
4: Die Autorin
2: Ruth Maria Thomas, 1993 geboren und in Cottbus in Deutschland aufgewachsen, arbeitete zunächst als Sozialarbeiterin in der Jugendhilfe. Anschließend studierte sie am Deutschen Literaturinstitut in Leipzig. Ihr Debütroman »Die schönste Version« erschien 2024 und wurde unter anderem für den Deutschen Buchpreis, den Aspekte Literaturpreis, den Buddenbrookhaus-Preis und den Preis der deutschen Wirtschaft nominiert. Zudem erhielt Thomas dafür den Ulla-Hahn-Preis. 2025 war sie Host des RBB-Podcasts »Der Bruch – Frauen zwischen Ost und Jetzt«. Mit »Die zweitgrößte Liebe« legt sie nun ihren zweiten Roman vor.
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1: Haben Sie gewusst, dass sich bestimmte Unterschiede zwischen Mädchen und Buben offenbar schon wenige Stunden nach der Geburt zeigen? Das legt eine neue Studie der Universität Cambridge nahe. 130 Neugeborene wurden zwei Videos gleichzeitig gezeigt. Eines mit einem menschlichen Gesicht und eines mit einem Kugelstoßpendel. Alle Babys schauten grundsätzlich lieber auf das Gesicht, die Mädchen betrachteten es aber im Durchschnitt länger, während die Buben länger das Objekt betrachteten. 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No to ne znači da je ponašanje djece unapred određeno. Auch die Erziehung und spätere Erfahrungen spielen eine wichtige Rolle. Geschlechterunterschiede bei der Geburt seien deshalb eher ein Ausgangspunkt und keine feste Vorgabe für die weitere Entwicklung. Studija bi također mogla pomoći u boljem razumijevanju autizma i neurodiversiteta. Buben erhalten entsprechende Diagnosen derzeit etwa doppelt so häufig wie Mädchen.
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Rihanna mit Diamonds. Wie man so schön sagt, ist noch immer eine gute Scheibe. Gleich geht's bei uns weiter mit den Kinoempfehlungen im Mopar. 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
1: Vorhang auf, Licht aus und Film ab. Es ist Zeit für unsere Kinoempfehlungen der Woche.
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4: Bibi Blocksberg, die total verhexte Zeitreise. Jetzt wird's verhext und ziemlich turbulent. Bei den Neustädter Schülerinnen und Schülern steht das große Praktikum an. Doch ausgerechnet Bibi Blocksberg hat die Anmeldung mal wieder verpennt. Während Marita bei der Polizei ermitteln darf und Florian mit Kultreporterin Carla Kolumna auf der Jagd nach der nächsten großen Story ist, bleibt für Bibi nur noch ein Platz im Museum übrig, für sie der wohl langweiligste Ort der Welt. Zu sehen im Dieselkino Oberwart, morgen Samstag um 14.30 Uhr und 16.15 Uhr sowie übermorgen Sonntag um 14.15 Uhr und 16.15 Uhr. Zu sehen im Cineplex Mattersburg, morgen Samstag um 15.15 Uhr und 16.15 Uhr, am Sonntag um 14.30 Uhr und 17.15 Uhr. Emil und die Detektive. Emil soll die Sommerferien bei seiner Oma in Berlin verbringen. Doch schon im Zug dorthin wird er von dem skrupellosen Betrüger Max Grundeis ausgeraubt und ein wildes Abenteuer beginnt. Gemeinsam mit einer Bande cleverer Kinder nimmt Emil die Verfolgung auf und stürzt sich in eine rasante Detektivjagd quer durch Berlin, voller Witz, Mut und echter Freundschaft. Zu sehen im Dieselkino Oberwart, morgen Samstag um 14.15 Uhr und 16.30 Uhr, übermorgen Sonntag um 14.30 Uhr und 16.30 Uhr. Zu sehen im Cineplex Mattersburg, morgen Samstag um 15.45 Uhr und 17 Uhr, sowie am Sonntag um 14.45 Uhr und 16.45 Uhr. Eiserne Wildnis, Heart of the Beast. Ein ehemaliger Soldat der Army Special Forces und sein pensionierter Kampfhund kämpfen ums Überleben, nachdem sie tief in der gnadenlosen Wildnis Alaskas einen verheerenden Flugzeugabsturz erlitten haben. Das Duo muss sich durch das raue Gelände kämpfen, um in die Zivilisation zurückzukehren, während es gegen die Elemente und seine eigenen inneren Dämonen ankämpft. Zu sehen im Dieselkino Oberwart, heute, morgen und übermorgen jeweils um 18.30 Uhr und 20.30 Uhr. Zu sehen im Cineplex Mattersburg, heute um 17 Uhr und 20.15 Uhr, morgen Samstag um 18 Uhr und 20.15 Uhr sowie übermorgen Sonntag um 17 Uhr und 19.45 Uhr. Resident Evil. Der Kurierfahrer Brian nimmt einen scheinbar harmlosen Auftrag an, die Lieferung eines biomedizinischen Pakets. Was wie ein gewöhnlicher Arbeitstag beginnt, wird zur Hölle auf Erden. Eine Nacht, kein Ausweg und ein Horror, der alles verschlingt. Zu sehen im Dieselkino Oberwart, heute um 17.15 Uhr und 21 Uhr, morgen Samstag um 17.30 Uhr und 21 Uhr, sowie übermorgen Sonntag um 19 Uhr und 21 Uhr. Zu sehen im Cineplex Mattersburg, heute und morgen jeweils um 17.30 Uhr und 20.30 Uhr, sowie am Sonntag um 17.30 Uhr und 20.15 Uhr.

0: Es ist 17 Uhr. 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
1: Prime zana šu regiju.
2: Időjárás jelentés a Geosphere Austriától.
3: Die kommende Nacht verläuft zumeist sternenklar und windschwach. Tiefstemperaturen zwischen 2 und 6 Grad. Am Samstag scheint die Sonne nach Auflösung lockerer Frühnebel tagsüber ungetrübt. Der Wind weht nur schwach aus südlichen Richtungen. Tageshöchsttemperaturen 20 bis 23 Grad. Am Sonntag geht es abermals ungetrübt sonnig durch den Tag. Der Wind weht anfangs schwach bis mäßig aus Südost bis Süd. Frühtemperaturen 3 bis 7 Grad. Tageshöchsttemperaturen 20 bis 24 Grad. Und sehr ähnlich startet auch der nächste Woche. Die Tageshöchstwerte können am Montag und am Dienstag bis zu 25 Grad erreichen. 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
4: Das war Laszlo Kessé mit dem Wetter. Es ist 17 Uhr und dieser Freitag hat noch einiges auf Lager für Sie. Daniel Frickert live aus dem Oberpullendorfer Studio am Mikrofon und wir schauen jetzt noch einmal drauf, was die nächsten Tage in der Region zu bieten haben. 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Für alle, die den Freitag lieber mit einem Film ausklingen lassen, auch das Kino darf bei uns nicht fehlen. Wir werfen einen Blick auf die aktuellen Filme und sagen Ihnen, was derzeit auf der großen Leinwand läuft. Und bevor wir uns Richtung Abend verabschieden, wartet noch unser Kommentar der Woche auf Sie. Do 18 sati ostajemo zajedno uz dobru višejezičnu glazbu i atmosferu. Hören Sie auf Weekend auf Radio Mora noch eine Stunde, dann gehört der Freitagabend ganz Ihnen.

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1: Das Wochenende steht vor der Tür und wir haben Lust, was zu unternehmen. Also schauen wir gleich mal, wo was los ist am Wochenende. 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
4: Am Samstag, dem 26. September, lädt der Naturpark Geschriebenstein in Lockenhaus zum Nordic Walking Technikkurs mit Eva Wurm. Los geht's um 9 Uhr beim Naturparkbüro. Auf einer rund 4 Kilometer langen Runde zum Burgsee und Paulsbrunnen gibt's Tipps zu Aufwärmen, richtige Gehtechnik und Stockeinsatz. Ein kleines Picknick und eine Einkehr in der Schädelmühle gehören ebenfalls dazu. Am Samstag, dem 26. September, geht's im Naturpark Landseer Berge auf Pilzwanderung. Gemeinsam mit Pilzexperte Gerhard Koller entdecken Sie heimische Pilze und erfahren, wie man essbare und genießbare und geschützte Arten sicher unterscheidet. Die rund 3 Stunden dauernde Wanderung beginnt um 10 Uhr und endet mit einer gemeinsamen Fundbesprechung. 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Početak je u 10 sati. Am Sonntag, dem 27. September, wird ab 11.30 Uhr am Sportplatz beim traditionellen Kirtag der Lutschburger Jugend gefeiert. Beim Frühschoppen spielt der Lutzmannsburger Jugend Klang. Dazu gibt's Schnitzel, Gemüseleibchen, Kaffee und Kuchen. Für Kinder gibt's Hüpfburg und Schießbude, außerdem ein Gewinnspiel. 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Am Sonntag, dem 27. September, feiert der gemischte Chor Rechnitz ab 15 Uhr sein 50-jähriges Bestehen mit einem Jubiläumskonzert in der Aula der Mittelschule. Gemeinsam mit Gastchören und der Trachtenmusikkapelle Rechnitz gibt es ein abwechslungsreiches Chorkonzert. Anschließend gemütliches Beisammensein mit Speis und Trank.

0: Corona Krisenkanzler Kurz.
1: Rudi und Schilder.

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1: Im Burgenland-Landtag ist nach der Sommerpause wieder einiges auf der politischen Tagesordnung gestanden. Bei 22 Tagesordnungspunkten ging es unter anderem um die Landesholding, die A3 und die neue Eisenstädter. Beschlossen wurde aber auch ein neues Gleichbehandlungs- und Antidiskriminierungsgesetz. Das Gesetz richtet die Gleichbehandlungsstelle Burgenland neu aus und macht sie zu einer unabhängigen, weisungsfreien und unparteiischen Einrichtung. Sie soll Menschen unter anderem bei Diskriminierung und Mobbing beraten und sich auch mit Themen wie Barrierefreiheit, Entgelttransparenz und Hinweisgeberschutz beschäftigen. Veľká je súglasnosť medzi svým stránkama postala kod téme MECFS. Ein gemeinsamer Antrag fordert unter anderem einheitliche Diagnosestandards, spezialisierte Behandlungsstellen und einen Härtefallfonds. Alle 4 Fraktionen stimmten dafür. Beim Thema A3-Verlängerung bis zur ungarischen Grenze ging die Meinung dagegen auseinander. Die FPÖ fordert den Ausbau, die Grünen lehnten ihn ab. Am Ende wurde ein SPÖ-Abänderungsantrag zu den bestehenden Transitplänen des Landes mehrheitlich beschlossen. Auch die Landesholding sorgte für Diskussion. Hintergrund ist Kritik des Landesrechnungshofs an fehlenden oder nur teilweise durchgeführten Ausschreibungen bei Geschäftsführungsbestellungen. ÖVP und FPÖ forderten mehr Kontrolle und Transparenz. SPÖ und Grüne verwiesen auf bereits eingeleitete Verbesserungen. Und auch der Abschlussbericht zum U-Ausschuss rund um die neuen Eisenstädter wurde diskutiert. SPÖ und Grüne forderten Änderung beim Wohnungsgemeinnützigkeitsgesetz, unter anderem bei Anlegerwohnung. Ihr Dringlichkeitsantrag wurde mehrheitlich beschlossen.

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1: Na, mal wieder Lust auf einen Kinoabend. Worauf haben wir denn Lust? Eine Komödie, einen Thriller oder vielleicht sogar einen Horrorfilm? Perfekt jetzt zu Halloween. Schauen wir mal, was es denn überhaupt in den Kinos spielt zurzeit. Es folgt unsere Kinoempfehlung der Woche.
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3: Bibi Blocksberg, die total verhexte Zeitreise. Jetzt wird's verhext und ziemlich turbulent. Bei den Neustädter Schülerinnen und Schülern steht das große Praktikum an. Doch ausgerechnet Bibi Blocksberg hat die Anmeldung mal wieder verpennt. Während Marita bei der Polizei ermitteln darf und Florian mit Kultreporterin Carla Kolumna auf der Jagd nach der nächsten großen Story ist, bleibt für Bibi nur noch ein Platz im Museum übrig, für sie der wohl langweiligste Ort der Welt. Zu sehen im Dieselkino Oberwart, morgen Samstag um 14.30 Uhr und 16.15 Uhr, sowie übermorgen Sonntag um 14.15 Uhr und 16.15 Uhr. Zu sehen im Cineplex Mattersburg, morgen Samstag um 15.15 Uhr und 16.15 Uhr, am Sonntag um 14.30 Uhr und 17.15 Uhr. Emil und die Detektive. Emil soll die Sommerferien bei seiner Oma in Berlin verbringen. Doch schon im Zug dorthin wird er von dem skrupellosen Betrüger Max Grundeis ausgeraubt und ein wildes Abenteuer beginnt. 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Eiserne Wildnis, Heart of the Beast. Ein ehemaliger Soldat der Army Special Forces und sein pensionierter Kampfhund kämpfen ums Überleben, nachdem sie tief in der gnadenlosen Wildnis Alaskas einen verheerenden Flugzeugabsturz erlitten haben. Das Duo muss sich durch das raue Gelände kämpfen, um in die Zivilisation zurückzukehren, während es gegen die Elemente und seine eigenen inneren Dämonen ankämpft. 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Resident Evil. Der Kurierfahrer Brian nimmt einen scheinbar harmlosen Auftrag an, die Lieferung eines biomedizinischen Pakets. Was wie ein gewöhnlicher Arbeitstag beginnt, wird zur Hölle auf Erden. 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
1: 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Das Vereinswesen im Burgenland wird beinahe zu 100% von ehrenamtlichen tätigen Mitbürgerinnen und Mitbürgern am Leben erhalten. Der Bedeutung vieler Vereine in den Dörfern widmet Chefredakteurin Michaela Grabner in der aktuellen Ausgabe der BVZ den heutigen Kommentar. Es liest Joschko Vlasic, es folgt unser Kommentar der Woche.
2: Vereine bereichern. Dieser Tage haben im Bezirk mehrere Vereine Bestandsjubiläen gefeiert. Der ASKÖ Oberpetersdorf, der Sportfischerverein Horizon, die Tamburica Zelenjaki und die Spielgemeinschaft Horvati. Allein diese Aufzählung lässt erahnen, wie groß die Vielfalt an Vereinen ist. Deren Arbeit fußt zumeist fast zu 100% auf Ehrenamt. Ohne unsere Vereine wären unsere Gemeinden viel ärmer. Und das nicht nur, weil die Vereine durch ihr Tun Gemeinden auch finanziell entlasten. Man denke beispielsweise an von Verschönerungsvereinen durchgeführte Pflanzaktionen und Mäharbeiten, die dann kein Gemeindearbeiter mehr machen muss, oder von Jugendvereinen gesponserte Spielgeräte für Schule und Kindergärten etc. Die Liste ließe sich beliebig fortsetzen. Der wahre Wert von Vereinen geht aber weit über diesen finanziellen Aspekt hinaus. Denn Vereine bieten sinnvolle Freizeitbeschäftigung, nicht zuletzt auch für Kinder und Jugendliche, fördern den Austausch zwischen den Generationen und sorgen durch Veranstaltungen dafür, dass Menschen gemeinsam einfach schöne Momente verbringen können.
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1: Und damit ist es Zeit, ein Weekend auf Radio Mora für heute zu beenden. Man sagt ja, man soll bekanntlich Schluss machen, wenn es am besten ist. Der Feierabend kann offiziell beginnen. Danke, dass Sie diesen Freitagnachmittag mit uns verbracht haben. Ich hoffe, wir konnten Ihnen ein bisschen gute Musik, interessante Geschichten und die richtige Stimmung für den Start ins Wochenende mitgeben. 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Am Mikrofon, wie immer, Daniel Frkat. Danke fürs Zuhören. Hvala vam i vidimo se bei Radio Mora. Lieb Pozdrav und ein wunderschönes Wochenende.

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Mikrofon Gerhard Fluch, einer der großen Gitarristen des Punkrock, ist im 71. Lebensjahr verstorben, Cheetah Grome. Co-Gründer der Dead Boys, vorher bei Rocket from the Doms im Jahr 1974 und bekannt für seinen Nummer Sonic Reducer und andere. Aus seinem Soloalbum aus dem Jahr 2013, No Credit.

Richtig bekannt wurde Chita Grom mit seiner Band The Dead Boys und jetzt gibt's natürlich seinen großen Hit Sonic Reducer.

Die Nummer stammte aus dem Album Young, Loud and Snotty. Und jetzt noch einmal Cheetah Grome auf Solopfaden. Love Song to Death.

Damit sagen wir Goodbye, Cheetah Grom. Nun zu einer Rockband aus New Haven, Connecticut, The Killer Kin. Ihre 3-Song-EP ist auf dem Amsterdamer Label Wop Shoe Wop Records erschienen. Power and Pleasure into your leather.

Aus Japan kommt die nächste Band. Die Band nennt sich Gunk und hat ein neues Album mit dem Titel Skunk. Und dieses Album ist auf dem deutschen Label Topsy Turvy Records erschienen. Die Band gibt es seit dem Jahr 2022 gegründet in Tokio. Beeinflusst sind sie von 70er Jahren und 80er Jahren Punkrock und auch vom Detroiter Rock'n'Roll Sound. Dead On.

Aus Portsmouth in England kommt eine weitere Garage-Band. Freestone nennt sich diese Band. Es gibt eine LP auf Detour Records mit dem Titel Do The Thing. Und dort wird der Stil folgendermaßen beschrieben. Total Punk, Garage, Rogue, Soul, Psych, Passion, Transgender, Mice.

Jetzt zu einer richtigen Garage-Bank-Band aus Kalifornien, The Schizophonics. In Kürze wird es da eine neue 7-Inch geben von dieser Band. Hier aber aus ihrem ersten Album Land of the Living, herausgekommen auf Sympathy for the Record Industry. Open the Door.

Auf dem französischen Singles-Only-Label Rogue Records sind wiederum zwei 7 Inches erschienen, eine von der Band The Allergic Reaction und die zweite von der Band aus San Francisco, The IFIC. Und die IFIC gibt seit dem Jahr 2017 eine richtige 60s Garage Rock Band. You, yes, you.

Auf Damage Goods Records wurde vor einiger Zeit eine Milkshakes 4 CD-Box, die Milkbox Volume 1, veröffentlicht mit den ersten vier Alben der Milkshakes. Jetzt gibt es eine Milkbox Volume 2. Weitere vier Alben der Milkshakes sind hier vertreten. Vor den Rhythm and Beat Greats, The Man with the Golden Guitars, The Milkshakes in Germany und Nothing Can Stop This Man. Aus dem Album The Milkshakes in Germany comes along midnight.

Halloween ist nicht weit, das haben wir in der letzten Sendung schon festgestellt und da gibt's natürlich auch schon wieder Platten zu Halloween. Auf Chabuta Records gemeinsam mit Ghost Highway Recordings gibt's da eine Compilation, The Haunted Jukebox, 14 Spooky Tracks from the Garage and Beyond. Unter anderem sind ja auch die Morning After dabei mit Springhill Jack.

Jetzt aber wieder Neo 60 Sound aus Kalifornien mit dem Quintett The Killing Floors. Das Album nennt sich Los Angeles Chicano Rock'n'Roll und ist auf Soundflat Records erschienen. Too Far Gone.

Das kalifornische Label Hypnotic Bridge Records steht für Neo-Psychedelia, sehr 60s-lastig, und sie veröffentlichen nur 7 Inches. Hier ist Timothy Erie mit I Fear the Void is Waiting for Me.

Der Ex-Mobstops und ANC4-Sänger und Gitarrist Thomas Nielsen hat eine neue Platte auf Cool Cat Records mit dem Titel Hello Pretty World. I Need a Friend.

Die letzte Single der Stamps aus Australien ist auf Cheer Squad Records erschienen. Your Kind of Love.

Die nächste Nummer passt da ganz gut dazu. Das sind nicht die Stamps, sondern der Dura 4 aus dem Album Demon Blues, Journey Home.

Das war Rumble am Mikrofon, Gerhard Fluch. Wir hören uns wieder am kommenden Montag von 21 Uhr bis 22 Uhr. Bis dahin alles Gute und jetzt noch einen gemütlichen Ausklang mit der Band Laissez-Faire. Auf Rumble Records ist ihre Platte erschienen mit dem Titel Five Believers. Mustard, Rust and Oxblood.

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